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1: So ist es nicht anders.
2: Es ist der Freitag, das Wochenende steht vor der Tür und es ist ein Sommerwochenende. Das ist doch fantastisch. Huh? Wir hoffen, ihr hattet eine gute Nacht, habt gut schlafen können mit der ersten Tropennacht des Jahres.

0: 2026.
1: Ich glaube, heute ist wieder dieser Tag, wo meine Frau zu alles finster macht. Da lebe ich dann wieder in der Höhle.
0: Untertags meinst du?
1: Ja, damit die Wärme nicht reinkommt. Aber dafür haben wir heute übrigens einen Tag, der perfekt zum heutigen Tag passt.
0: Okay.
1: Ein kleines Geräusch im Vorfeld. Was ist es?
2: Flip-flop.
1: Richtig.
0: Oh. Nein, Flip-Flop.
1: Heute ist Flip-Flop.
0: Gut, Alter.
1: Ja, wow. Sehr schön.
0: Okay.
1: Als Belohnung gibt es darauf jetzt die nächsten Antenne Salzburg 90er. Danke, dass ihr eingeschaltet habt. Das wird ein guter Freitag, ein schönes Wochenende. Schönen guten Morgen.

0: Ja, da sind wir schon drin. Sehr gut.
1: Wunderschönen guten Morgen. Wir kommen mal zu den Regularien für diesen 19. Juni 2026. Wir schreiben einen Freitag im schönsten Bundesland Österreichs. Wir hätten heute den Garfield Day.
2: Oh.
1: Diese eine Katze, erinnert sich noch?
3: Heißt Lasagne essen halt.
1: Eigentlich, ja.
2: Aber der Hitze ist natürlich, aber ja, stimmt. Garfield ist super, da gibt es ja so viele tolle Memes auch mit dem Garfield. Also egal, was er macht, ob er da liegt oder isst, oder, der ist super.
1: Dann hätten wir heute den Martini-Tag, den Tag der Flipflops, den ist einen Oreo-Keks-Tag, Tag der Armbanduhr. Wer hat noch eine?
3: Nein, nein.
1: Meine Tochter hat eine Apple Watch, also so findest du das so das. Und meine Frau hat sich zu Weihnachten eine Armbanduhr gewünscht. Aber ja, natürlich nicht, um die Zeit zu sehen, sondern so als Dekoration.
2: Ja, ja.
1: Und dann hätten wir noch den Weltbummeltag.
2: Bummel? Ah, wie bummeln?
1: Alles etwas langsamer angehen.
2: Bummeln ist eigentlich schön, wenn man so durch die Stadt bummeln kann. Vielleicht jetzt dann heute noch am Nachmittag oder am Wochenende. Oder wenn es warm ist.
3: Das ist angenehmer.
1: Kennt ihr den? Ich finde, die hat ja einen der besten Begriffe aller Zeiten. Krusteln. Kennt ihr den?
2: Krusteln.
1: Krusteln. Und zwar einfach so rumschauen, was es so gibt.
2: Oh.
1: Jetzt Beispiel Europark, einfach krusteln. Also nicht bewusst jetzt etwas einkaufen wollen oder müssen, sondern einfach nur
2: gustieren.
1: Ja,
2: bitte schauen.
1: Finde ich cool. Das ist eigentlich doch auch eine schöne Sache, die man machen könnte am Wochenende.
2: Ja, wir haben ein paar Geburtstagskinder, die sich zu erwähnen lohnt. Boris Johnson, der war mal englischer Politiker.
1: Komm, kannst du bitte dieses eine spannende Geburtstagskind machen und nicht die, die keine interessieren?
2: Nein, tut mir leid.
1: Okay.
2: Dann habe ich keinen. Wir haben schon so Paula Abdul, die ist 63, war mal da.
1: Entschuldigung, bitte straight up, einer der besten von unseren Antenne Salzburg 90ern.
2: Okay.
1: Sagst du nicht gegen die Paula Abdul?
2: Nein, eh super. Und sie hat ja auch einen Emmy mal bekommen.
1: Siehst du, die spielen wir auch in der Sendung noch. Die ist auch übrigens bei America's Got Talent mit dabei.
2: Ja, okay, Christian. Also Christian mag die Paula. Also Paula, alles Gute zum Geburtstag. Das war's aber jetzt.

20 nach 5 ist es schon. Einen wunderschönen guten Morgen am Freitag. Kurz vor Wochenende. Es ist hell. Sonne kommt bald raus. Und 35 Grad bekommen wir heute. Starten wir mal gut rein in diesen Tag, oder? Ganz gemütlich mit Charlie Puth. Let's move!

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18: Im Studio Jessica Kornpointner. Die Spar-Österreich-Gruppe entwickelt gegenüber vom Europark einen neuen Bürostandort. Es entsteht ein neuer Quartiersplatz mit modernem Bus-Hub und einem besseren Zugang zur S-Bahn. In 4 sogenannten Punkthäusern wird eine Vielzahl von Nutzungen untergebracht. Der Schwerpunkt liegt auf Büronutzung, aber auch Dienstleistungen, Gastro und Einrichtungen im öffentlichen Interesse sowie Handel sind geplant. Der Hallener Maschinenhersteller Trilette GmbH ist insolvent. Der Spezialist für Straßen- und Schienenreinigungsfahrzeuge hat ein Konkursverfahren über das eigene Vermögen beantragt. Es sind Schulden über 4 Millionen Euro angehäuft worden. Und wer beim Supercup in der Salzburger Bullenarena am 12. August hautnah dabei sein will, wenn sich Champions-League-Sieger Paris Saint-Germain und Europa-League-Sieger Aston Villa matchen, der hat ab sofort bis inklusive 23. Juni die Gelegenheit, sich für

0: Karten zu bewerben. Das geht online ausschließlich direkt auf der offiziellen Seite der UEFA. Mhm.
1: Danke vielmals, Jesse. Wunderschönen guten Morgen. Rein geht's in diesen wunderbar heißen Freitag. 35 Grad kriegen wir heute noch. Der heißeste Tag des Jahres steht an. Jetzt nochmal durchlüften, wenn es irgendwie geht. Die Temperaturen, wie gesagt, steigen rauf. Und viel, viel Sonnenschein gibt's dann gleich mit dazu.
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1: 5.31 Uhr, Vorteil der Uhrzeit. Nichts los, gute Fahrt.
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1: Ah, und endlich ist es der Sommer, oder? Was für ein Gefühl, ist es nicht fein? Rein geht's in diesen neuen Tag, einmal gescheit durchatmen. Jetzt noch geht es ja wunderbar. Bitte beschmort einem großartigen 90er, geht's noch besser rein in diesen Tag. Schönen guten Morgen.

7:30 ist es, Antenne Salzburg. Hier ist es noch richtig früh, aber ein wunderbarer Tag bricht da an mit viel Sonnenschein, die Gewittergefahr ganz gering und 35 Grad. Perfekte Musik dazu gibt's bei uns mit Taylor Swift. Guten Morgen.

0: Guten Morgen am Freitag mit dem Beauty-Trend des Sommers. Es ist richtig heiß schon, oder? Liebe Mädels, liebe Damen, Hand aufs Herz. Vielleicht steht ihr jetzt gerade vorm Spiegel und denkt euch, hey, wie soll ich mich heute schminken bei der Hitze? Christian kann jetzt nicht wirklich mitreden, weil du hast dich selten geschminkt natürlich.
1: Ich bin aber sehr gespannt, was jetzt kommt. Auch Cristiano Ronaldo hat gerade das Radio etwas lauter gedreht.
0: Aber das ist doch bei dieser Hitze, wenn man sich denkt, boah, soll ich mich schminken, soll ich so Back drauf tun? Oder spätestens bei der Hitze ist sowieso wieder weg in 5 Minuten.
2: Verschwimmt alles gefühlt.
0: Ja, oder wenn man sich einmal abwischt und die Wimperndusche ist am T-Shirt vom Nächsten. Deshalb der Beauty-Trend des Sommers. Ich habe mir heute Morgen gedacht, dass ich aufgestanden bin. Es ist so ein schöner Tag, es ist jetzt schon so warm und so. Warum nicht heute oben ohne im Gesicht? Was? Oben ohne im Gesicht könnte doch der Beauty-Trend des Sommers sein. Dann verschwimmt nichts. Außerdem ist es auch viel gesünder für die Haut, habe ich mal sagen lassen. Sonnenstrahlen kommen dann viel eher rein. Ist doch gut, oder? Was hört man davon?
1: Ich mache das jeden Tag. Drum schaue ich ja so aus, wie ich ausschaue.
0: Geh, Christian!
1: Macht nichts. Wir starten gemeinsam rein in dieses Wochenende.
0: Wir finden es gut. Oben ohne heute im Gespräch. Ge- jetzt

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16: Im Studio Jessica Kornpointner. Ab heute kann in den Freibädern der Landeshauptstadt wieder bis 21 Uhr gebadet werden. Weil bis einschließlich Montag richtig heiße Sommertemperaturen erwartet werden, sorgt die Stadt so für zusätzliche Abkühlung. Wer schon so früh wie möglich seine Lager aufschlagen will, im Eierbad geht's schon um 7 Uhr los. Die EU verlängert ihre Wirtschaftssanktionen gegen Russland zum ersten Mal nicht nur um 6, sondern gleich um 12 Monate. Eine entsprechende Entscheidung haben die Regierungschefs gestern Abend bei ihrem Juni-Gipfel in Brüssel getroffen. Möglich ist das auch durch den neuen ungarischen Regierungschef Peter Macsár, der deutlich russlandkritischer ist als sein Vorgänger Viktor Orbán. Dieser hat eine einjährige Verlängerung nämlich stets blockiert. Weiter zum Iran-Abkommen. Der oberste geistliche und politische Führer des Iran, Mojtaba Khamenei, hat das Rahmenabkommen mit den USA nur unter Vorbehalten gebilligt. Der staatlichen iranischen Nachrichtenagentur sagt er, er sei eigentlich anderer Meinung gewesen. Seine Zustimmung habe er nur aus Verantwortung gegenüber der iranischen Nation und seiner Verbündeten erteilt. Weiter betont er, dass künftige persönliche Verhandlungen nicht gleich bedeuten, dass der Standpunkt des Gegners akzeptiert wird. Kurioses kommt aus Deutschland. In Belitz sollen 71 Schafe helfen, Waldbrände zu verhindern. Die Tiere halten Schutz

0: Streifen entlang eines Wanderwegs frei, indem sie trockenes Gras und Sträucher abfressen. Das reduziert die Brandgefahr und fördert die Artenvielfalt. Und noch zum Fußball. Mexiko hat es geschafft. Mit einem 1:0-Sieg gegen Südkorea hat die Mannschaft als erstes Team bei dieser WM den Gruppensieg fixiert. Südkorea bleibt mit 3 Punkten aber Tabellenzweiter. Tschechien und Südafrika halten nach einem 1:1 im direkten Duell bei jeweils einem Punkt.
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2: Der Sommer ist da. 35 Grad kriegen wir heute noch. Man kann es ja gar nicht glauben. Zwickt uns einmal. Ja, das ist wirklich wahr. 35 Grad im Laufe des Tages. Jetzt in der Früh noch durchlüften, ein bisschen kühler. Was heißt kühl? 17 Grad jetzt zum Beispiel gerade gemessen in der Stadt Salzburg und in Halle. 16 Grad. Kein Wölkchen trübt den Himmel. Der Sommer ist da.
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3: Es läuft noch gut um 6:02. Wir haben keine gröberen Verkehrsbehinderungen zu vermelden. Solltet ihr Meldungen haben, dann bitte jederzeit an uns. Da gibt's diese wunderbare Gratis-Antenne Salzburg Verkehrshotline 0800 101 201.
4: Gute Fahrt!
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2: Oh, und da geht's rein Richtung Wochenende, oder? Mit ganz, ganz vielen Bergen in Flammen. Sommersonnenwende ist jetzt auch dieses Wochenende. Wir haben das Landessensenmähen mit dabei. Sommerstimmung pur. Und das erste Schwimmbad, das in einer Stunde schon aufsperrt in der Stadt Salzburg.
3: Yes!
2: Das geht richtig gut rein in diesen neuen Tag.
3: So brauchen wir das. Kathi ist da, Jessie ist da und Jenna ist da. Und der Chrissi ist auch da.
2: Der Chrissi ist da.
3: Guten Morgen.

0: down.
1: Die Fußballweltmeisterschaft.
2: Die Schotten haben Boston leer getrunken. Schon mitbekommen? Das ist super.
3: Nein.
2: Kurzes WM-Update. Was ist gestern so passiert und vorgestern? Die schottischen Fans sind da durch Boston gezogen, 40.000 an der Zahl, und haben sämtliche Pubs leer getrunken. Sowas haben die Amis noch nie gesehen. Die wussten nicht mehr, wo sie das Bier herbekommen. Ist doch großartig. Und in Bergen, in der Heimat von Erling Haaland, hat während seiner Tore seismologische Bewegungen, Erdstöße gegeben.
3: Haben die so gejubelt?
2: Das haben die nachvollzogen. Die haben so gejubelt, dass quasi die ganze Erde gebebt hat. Immer zu den Toren, aber nur in Bergen. Finde ich super, oder? Und die gute Nachricht des Tages kommt tatsächlich, weil es gibt ja viele, die es überhaupt nicht wollen. Diese Trinkpausenregel wird nach der WM wieder abgeschafft.
3: Ja, so ein Zufall, oder? Also entschuldige mal bitte, in einem 20 Grad heruntergekühlten Stadion braucht kein Spieler eine Trinkpause, sondern da braucht...
2: Die Amis brauchen eine Werbung.
3: So genau, richtig.
2: Also.
3: Wobei, es hat ja auch was. Kann man kurz was trinken holen? Also außer in Boston, weil da war ja nichts mehr
2: genau so.
3: Zu holen.
2: Bei uns gibt es das zu holen mit Loy Red Eyes. Starten wir gut rein. Diesen neuen Tag, 9:09, Antenne Salzburg hier.

11:06 ist schon, Antenne Salzburg hier. Mit einem Kult-Hit. Coldplay darf nicht fehlen an so einem 35 Grad Morgen. Sonne kommt bald raus. Keine Gewitter in Sicht heute. Das wird ein richtig guter Tag.

0: wollten ja eigentlich diesen heutigen Freitag so ein bisschen ruhiger angehen, weil die Woche war lang genug. Aber diese Energie kommt dann doch und das ist, finde ich, eine wunderbare Motivation fürs Wochenende. Hört sich mal den Peter an.
1: Es freut mich sagrisch, dass der Sommer wieder da ist.
2: Ja, endlich ist es wieder so warm. Wir genießen es total. Wir gehen jeden Tag ins Freibad, ins Eierbad.
0: Und da gibt es diesen einen Song. Der klingt schon genau nach diesem Sommer in diesem schönsten Bundesland Österreichs. Finden wir auch. Danke fürs Einschalten. Wir sind die Pet Shop Boys. Go West.

0: 2, 3, 4. Zwei, drei, vier.
1: Jetzt lass doch die Pet Shop Boys, Christian.
0: 2, 3, 4.
1: Nein, der Mann.
0: Na, die Uhr tickt in Richtung Wochenende mit Clock Clock. Wir sind in der Salzburg.

0: 20 nach 6, hallo, und da ist euer Lieblingsradiosender, Antenne Salzburg, mit Badezimmern aus 3D-Druckern. Das ist jetzt kein Witz, ihr habt es richtig gehört, wenn ihr jetzt gerade im Badezimmer stehen solltet, und ich denke, wie kann das sein? Das gibt es jetzt, es gibt Wohnungen, wo die Badezimmer aus 3D-Druckern kommen.
1: Das macht die Salzburg Wohnbau. Wenn du dich erinnerst, wir hatten mal diese Sondersendung, da haben wir gesehen, wie das genau gemacht wird. Und zwar ist das so ein Strahl von Beton, der dann genau die Strecke entlang fährt, die vorgegeben ist, und dann baut er dir genau, also immer so im 10 cm Höhe, baut er dir das Ganze.
0: Schon einfach faszinierend, was man so machen kann, oder?
1: Das ist ein komplett rundes Bad.
0: Ist echt cool.
1: Ja. Das bedeutet immer noch, dass der Mann im Bad nur 10 cm hat, wenn überhaupt.
0: Ja, wenn überhaupt, braucht es ja eh nicht mehr, oder?
1: Aber trotzdem, die coole Geschichte schauen wir uns an. Das ist nur eine der interessanten Geschichten mit allem, was sonst auch wichtig ist. Gleich bei uns in den Antenne Salzburg Nachrichten, die starten in 9 Minuten um 6:30.
0: Und die Rasmus gibt es jetzt bei uns nicht aus dem 3D-Druck.

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21: Der Europark-Ausbau läuft wie am Schnürchen. Und Future is Calling, Salzburg Wohnbau druckt Badezimmer mit dem 3D-Drucker. Es ist 6.30 Uhr, schönen guten Morgen. Der Salzburger Europark wächst und wächst. Und das ganz ohne Umstände für die Kunden, freut sich Centermanager Manuel Meyer. Seit Jänner wird das Shoppingcenter ja um 8.500 Quadratmeter erweitert. Apotheke und McDonald's, derzeit aus dem Gelände ausquartiert und in einem Provisorium untergebracht, können sogar schon im Herbst in den neuen Bereich einziehen. Auch ein neues Pizza-to-go-Konzept feiert im Herbst Neueröffnung.
22: Unser Baby wächst. Wir sind mit dem Zubau, mit dem Betonbau schon sehr weit vorgeschritten. Werden den Anfang des Sommers mit den ganzen Betonarbeiten fertig sein.
21: Noch sind künftige Shops und Marken ein gut behütetes Geheimnis. Im Herbst will Meyer dieses dann lüften. Pünktlich zum 30. Europark-Geburtstag im Herbst 2027 soll dann übrigens alles fix und fertig sein. Sage und schreibe, 15 Jahre ist um den Ausbau gekämpft worden. Zwischen Bad Gastein und Dorfgastein werden die Buslinien verstärkt. Zwischen 9 und 17 Uhr hat der Salzburg-Verkehr dafür gesorgt, dass die Linie 553 alle 15 Minuten fährt. Der Takt im Tal ist damit einer der dichtesten im ländlichen Raum. Und Wohnbau mal ganz anders und herrlich futuristisch. Damit kann sich die Salzburg Wohnbau mit ihrem neuen Projekt rühmen. Das Projekt Billy Up in der Billrothstraße der Stadt Salzburg bringt 16 Wohnungen, deren Badezimmer mit dem 3D-Drucker gebaut, also tatsächlich gedruckt worden sind. Und das spart nicht nur Material, reduziert Abfall und beschleunigt den Bauprozess, freut sich der Geschäftsführer Thomas Meyerhofer. Es schaut auch noch richtig cool aus.
23: Es ist zunehmend am Markt gefragt, dass die Kunden sich damit beschäftigen, welche Materialien wurden eingesetzt, welche Technologie. Und hier sowas gibt es kein zweites Mal. Und es steht schon in der Billrothstraße. Also man kann sich vor Ort überzeugen, in welcher Wirkung und Anmutung die 3D-Drucktechnologie funktioniert.
21: Der 3D-Druck wird in Zukunft noch wesentlich öfter zum Einsatz kommen, so Meyerhofer. Beim Projekt

0: Billy Up sind so in Kombination mit dem Bestandserhalt über 1000 Tonnen CO2 eingespart worden.
1: Die Katja hat ja schon den 3D-Drucker bestellt, damit sie sich selber eine Wand bauen kann, damit sie mich nicht mehr sehen muss. Wir unterstützen das.
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3: Die Sonne ist heraus und das ist gut so. 35 Grad kriegen wir heute doch. Man kann es ja gar nicht glauben, aber der Sommer ist da. Der Hochsommer eigentlich und die Hitzewelle dauert an bis Mitte nächste Woche hinein. Kein Wölkchen in Sicht im Laufe des Nachmittags in der Gebirge, aber Gewitter möglich.
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1: Gute Nachrichten haben wir um 6:35. Ihr kommt's gut voran. Gute Fahrt.
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3: Es ist der Freitag vom Wochenende und es wird ein gutes Wochenende. Nicht nur für den vielen, vielen Festen in ganz Salzburg. Flughafenfest zum Beispiel. Wir haben auch einen Landessensen-Seemäh-Wettbewerb.
1: Was nochmal?
3: Landessensen-Meh-Wettbewerb.
1: Genau, also gut, auch darüber kümmern wir uns. Darum kümmern wir uns. Rein musikalisch hat die Kathi sich jetzt deswegen etwas verlesen, um den nächsten Song besser anmoderieren zu können.
3: Okay, du bist ja wirklich.
1: Mike and the Mechanics.
3: Ja,
1: ist alles geplant bei uns. Das ist eine Sendung, wir kommen auch direkt aus dem 3D-Drucker. Handgeschnitzt für euch. Everybody gets a second chance.
3: Aber richtig coole Nummer aus den 90ern. Starten wir gut rein in diesen Freitag. In diesen 35 Grad Freitag.

0: Wir haben übrigens eine Einladung bekommen und das ist auch eine Einladung an euch. Und das Schöne ist bei so Einladungen, man muss es ja nicht machen, aber man kann es machen. Und das ist eigentlich dann schon mal so eine schöne Option, grundsätzlich.
1: Super. Ja.
0: Ja. Und zwar vom Vizebürgermeister der Stadt Salzburg, Flo Kreibich.
2: Ich lade Katja und Christian ein, persönlich hierher zu kommen, dass ich gemeinsam mit diesen beiden herunterrutschen werde. Freue ich mich drauf.
0: Der steht ja jetzt schon im Leppi.
1: Ja, das ist cool.
0: Und ich meine, das bei dem Wetter verstehen wir.
1: Bei der neuen Rutsche, die ist ja ganz neu übrigens.
0: Gut, dann schauen wir mal. Leppi natürlich immer eine Option. Volksee ist auch immer eine Option.
1: Ja.
0: Sind ja auch länger offen, haben wir ja gestern schon darüber berichtet.
1: Bis 21 Uhr.
0: Aber wie schaut's aus mit den Seetemperaturen?
1: Oh, gut, gut, festhalten, liebe Leute. Achtung. Obertrummersee 24 Grad im Flachgau. Grabensee 22 Grad. Und selbst der Zellersee, der sonst kalt ist, 20 Grad. Richtige Erfrischung bei 35 Grad, die wir heute bekommen.
0: Der Sommer ist da im schönsten Bundesland Österreichs. Und von uns gibt's dazu mehr Musik, mehr Abwechslung. Und mehr Sommer. Jetzt hätten Mr.

0: Es ist der Freitag und es wird ein wunderbares Wochenende. Erstmal wettertechnisch fantastisch, viel, viel Sonnenschein und es ist das Wochenende der Sonnenwendfeiern. 21. Juni, Sonnenwend, Wahnsinn, jetzt geht es schon wieder bergab. Und das wird nochmal richtig gefeiert. Praktisch in fast jedem Ort in Salzburg wird gefeiert. Egal ob in Großaal oder in Krispel, in Kuchl, in Köstendorf, in Bergheim, in Strauß-Walchen. Aber was natürlich immer ganz besonders toll ist, das muss man schon sagen, in Solföhren. Also wenn dann die Berge in Flammen sind, quasi die ganze Gebirgskette rundherum erleuchtet ist, das ist schon einfach traumhaft.
1: Und zwar machen die das da ja oben in der Schneegrube. Wichtig ist, es macht natürlich die Feuerwehr. Deswegen jetzt im Interview auch der Ortsfeuerwehrkommandant Thomas Schreder.
2: In der Schneegrube selber ist ein riesengroßer Stein, der hat sicher einen Durchmesser von 20 Meter. Da sitzt teilweise so der Einweiser, der was die Kameraden in der Schneegrube instruiert, wo man hin muss, weil das kann man sich natürlich in der Grube nicht feststellen, wenn das über 180 Meter hoch ist. Und da sitzt einer mit einem Gucker und weist die Kameraden über Funk an. Und dann sitzt zusätzlich noch ein Kamerad am Ritzensee und schaut da mit einem Fernglas auf.
0: Und dann wird das Go gegeben für die 700 Fackeln, die allein dieses riesengroße Edelweiß machen. Das ist dann 100 Meter breit, 180 Meter hoch, richtig cool. Um 18 Uhr geht's los, ab 22 Uhr dann natürlich erst wird das Ganze erleuchtet, weil dann wird's erst richtig dunkel.
1: Übrigens, das gibt's schon seit 1931.
0: Boah.
1: Also die schönsten Traditionen gibt's hier bei uns in Salzburg.

0: Macht Laune auf den Tag, Offenbach bei uns auf Antenne Salzburg 9:47. Und sie davon den Film How Bizarre.
1: Das ist auch eine so richtig schöne, chillige Sommernummer, oder? Ganz gemütlich für diesen Freitag. Der nächste Antenne Salzburg 90er. 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

0: Ich möchte mich an der Stelle mal bei all den Menschen bedanken, die Dienstpläne aufstellen. Also so Arbeitspläne. Kennt ihr das? Habt sicher auch bei euch einen in der Firma. Die machen ja ihren Job mal so und mal so. Aber heute finde ich es grandios. Und zwar, wir haben heute unsere Jessica Kornpoint, ne? Die sogar in den Nachrichten guten Morgen gesagt hat, weil die sagt sonst immer nur guten Nachmittag oder schönen
1: stimmt,
0: Nachmittag.
1: Stimmt,
0: ja?
1: Wohl wahr.
0: Und dann fühlt sich das jetzt am heutigen Freitag schon so ein bisschen an, als wären wir eigentlich fast schon fast im Feierabend.
1: Fast im Feierabend, ja? Super.
0: Und natürlich Jessie, großartige Geschichte gefunden. Jessie Marsch, den wir alle lieben und kennen von Red Bull Salzburg, hat ordentlich gewonnen.
1: Ja, super.
0: Bei der Fußball-Weltmeisterschaft ist er der Trainer von Kanada. Das sind nur einige Meldungen gleich bei uns in den Antenne Salzburg Nachrichten.

0: Heute geht's los. Wandersaisonstart in Zauchensee.
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19: Im Studio Jessica Kornpointner. Wer beim Supercup-Spektakel in der Salzburger Bullenarena am 12. August hautnah dabei sein will, wenn sich Champions League-Sieger Paris Saint-Germain und Europa League-Sieger Aston Villa matchen, der hat ab sofort bis inklusive 23. Juni 11 Uhr die Gelegenheit, sich für Karten zu bewerben. Das geht online ausschließlich direkt auf der offiziellen Seite der UEFA. Die von den USA und dem Iran vereinbarte 60-tägige Frist für weitere Verhandlungen ist gestartet. US-Vizepräsident J.D. Vance geht davon aus, dass diese technischen Verhandlungen im Laufe des Wochenendes beginnen. Das sei der Plan, dieser könne sich aber auch ändern. In den Gesprächen soll es vor allem um die Zukunft der Straße von Hormuz gehen. Weiter nach Großbritannien. Premierminister Keir Starmer steht mit dem Rücken zur Wand. Nach der Nachwahl im Kreis Makerfield ist klar, Starmers parteiinterner Herausforderer Andy Burnham hat den wichtigen Parlamentssitz dort

0: gewonnen. Als Member of Parliament könnte er den 63-Jährigen jetzt in eine Führungswahl zwingen und sogar mit dem Rückhalt der Regierungspartei Labour ablösen. Good News aus Österreich. Der durchschnittliche Zuckergehalt von Getränken ist hierzulande in den vergangenen 16 Jahren um 22% gesunken. Gleichzeitig ist die Zahl von Süßgetränken mit künstlichen Süßstoffen nicht gestiegen. Fachleute sehen darin einen Erfolg, den Zucker schrittweise zu reduzieren. Und noch zum Fußball. Der Ex-Red Bull Salzburg-Trainer Jesse Marsch führt Kanada als Nationaltrainer derzeit zu Höchstformen. Nach dem Unentschieden im ersten Spiel gegen Bosnien hagelt es gestern satte 6 Tore gegen Katar. Ein Kantersieg für die Mannschaft des 52-Jährigen. Die Tordifferenz setzt Kanada damit trotz Punktegleichheit mit der Schweiz auf den ersten Tabellenplatz. Überschattet worden ist der Sieg aber von einem regelrechten Schockmoment. Ismaël Koné hat sich schwer verletzt. Bei einem Tackling hat er sich den Fuß gebrochen.
1: Gute Besserung. Einen wunderschönen guten Morgen. Rein geht's in diesen neuen Tag. Freitag mit viel Sonnenschein. Die scheint schon in ganz Salzburg heute ungetrübt. Im Laufe des Nachmittags in der Gebirge ein paar Gewitter möglich. Temperaturen richtig heiß. Es wird der heißeste Tag des Jahres bis jetzt, bis an die 35 Grad möglich.
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3: Um 6:53 immer noch mit guten Nachrichten von Salzburg Straßen. Keine gröberen Verkehrsbehinderungen zu vermelden. Ihr kommt's gut voran in dieses Wochenende. Gute Fahrt.
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1: Jawohl, das Wochenende steht vor der Tür. Das ist einfach fantastisch. Wir starten da gemeinsam rein, auch mit dem Landessensen-Mähmeister. Jetzt habe ich es geschafft. Mit dem Landessensen-Mähmeister. Und Meisterin natürlich.
3: Okay, wir sagen es alle nochmal gemeinsam.
1: Landessensen-Mäh-Meister. Und die Landessensen-Mäh-Meisterschaft findet in Hendorf statt. Und da sind wir gleich mit dabei.
3: Eine wirklich schöne Geschichte. Ja, gleich wirklich? Bei uns in 10 Minuten. Und hier ist der nächste Antenne Salzburg 90er. Blood Out Gang, The Bad Touch. Das wird ein wunderbarer Freitag.

0: Guten Morgen, das ist euer Lieblingsradiosender, 10 nach 7 mit 35 Grad, die kriegen wir heute noch. Die Sonne scheint, Sommer ist da. Und ich finde, dieser Sommer sollte der oben ohne Sommer werden.
1: No, Moment.
0: Was? Oben ohne Sommer. Ich weiß, was der Christian denkt. Ich bin ja schon froh, wenn er überhaupt was denkt. Aber nicht so, was du denkst. Na, oben ohne Sommer. Ungeschminkt. Liebe Mädels, liebe Ladies, vielleicht seid ihr heute schon vorm Spiegel gestanden oder steht es gerade oder sitzt im Auto. Ich habe das auch schon öfters gemacht, Mascara im Auto noch nachziehen, so halb, als während man an der Ampel in der Rot wartet. Aber dieser Sommer heute mit 35 Grad, Hand aufs Herz. Wenn man sich denkt, man spachtelt sich denkt so eine Masse rein, die, in einer halben Stunde ist das eigentlich erunden, oder? Irgendwie.
2: Ja, da hast du wahrscheinlich recht. Ich war sowieso noch nie die Spachtlerin, was das angeht.
3: Wie ist es eigentlich, schwitzt man das Ganze dann runter? Ich war noch nie geschminkt.
2: Ja, doch.
3: Es ist dann wirklich tatsächlich. Also wir möchten an der Stelle darauf hinweisen, natürlich, wenn ihr am Abend weggeht und sagt, heute aufbrezeln,
0: naja, das ist
3: immer noch alles schön und gut. Aber so der Standardtag, oder? Wo du sagst.
0: Standardtag, wirklich. Und das muss ja eigentlich nicht sein. Es klingt jetzt so blöd, wir sind doch alle schön, so wie wir sind. Ganz ehrlich, lieber

0: Also sparen wir uns das heute bei dieser Hitze und genießen diesen oben ohne Sommertag mit 35 Grad. Das wirkt befreiend. Die Musik passt auch dazu mit Tempelballer.
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0: ist einfach fantastisch. Ihr seid sowieso die Allerbesten heute an diesem Freitag. Und es ist so schön, in Salzburg zu sein. Es gibt so viele Sachen, die am Wochenende stattfinden. Wir haben viele Sonnenwendfeiern natürlich. Aber diese Landessensenmähmeisterschaft in Hendorf, um die müssen wir uns einmal kümmern, ist nichts für dich, Christian, weil da geht es um Geschwindigkeit und Sauberkeit.
1: Das stimmt. Das stimmt so nicht, sondern Das ist tatsächlich etwas für alle von uns, weil das ist eine perfekte Freitagsmotivation, was die Angelika Trickel dazu sagt von der Landjugend in Hendorf. Weil was muss man da können? Das gilt nämlich für die Kicker bei der Fußball-Weltmeisterschaft, genauso für die Menschen, die heute im Büro sind und auf der Baustelle.
2: Es ist extrem wichtig, dass sie eine gute Ausdauer und viel Kraft mitbringen. Und was auch ganz wichtig ist, ist eine gute Schneid.
0: Eine gute Schneid haben, absolut, oder? Also morgen dann die große Landessensen-Mäh-Meisterschaft in Hendorf.
1: Mit einer guten Schneid starten wir rein in diesen Freitag. Und hier ist der nächste richtig coole Song mit Cher, If I Could Turn Back Time.

0: Was für ein wunderbarer Freitag heute. Wir haben Sonnenschein, wir haben den Sommer im schönsten Bundesland Österreichs und ein richtig cooles Geburtstagskind. Und zwar der Salzburg Airport wird 100 Jahre alt.
1: 100 Jahre schon, Wahnsinn. Wow. Und das wird gefeiert am Wochenende mit einem Riesenfest. Übrigens auch mit einem Jumpbag mit dabei. Wisst ihr, was das ist? Das kennt man nur so aus Filmen. Da kann man von 7 Meter Höhe runterspringen und landet quasi in diesem Jumpbag. Also weich und richtig cool.
0: Na, dann feier mal den Geburtstag. Gleich bei uns ist nur eine der guten Nachrichten in den Antenne Salzburg News. Die starten pünktlich in 7 Minuten um 8:30. Und da ist die Braut immer noch auf Flitterwochen. Du erlebst

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0: herrliches Wetter zum Wandersaisonstart in Zauchensee.
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15: Leiner Areal in der Landeshauptstadt bringt 250 Wohnungen und Salzburg feiert 100 Jahre Airport. Es ist 7:30 Uhr, schönen guten Morgen. 250 neue Wohnungen, 90 davon geförderte Mietwohnungen. Das ist das große Vorhaben der Landeshauptstadt für die Neunutzung des ehemaligen Leiner Areals. Ein Teil vom Gebäude soll dafür abgerissen werden. Das ermöglicht einen Blick auf die Salzer von den Wohnungen aus. Im Juli sollen die Bürger näher über die Pläne informiert werden. Der Salzburger Europark wächst und wächst und das ganz ohne Umstände. Für die Kunden freut sich Centermanager Manuel Mayer. Seit Jänner wird das Shoppingcenter ja um 8.500 Quadratmeter erweitert. Apotheke und McDonald's, derzeit aus dem Gebäude ausquartiert und in einem Provisorium untergebracht, können sogar schon im Herbst in den neuen Bereich einziehen. Auch ein neues Pizza-to-go-Konzept feiert im Herbst Neueröffnung.
16: Unser Baby wächst. Wir sind mit dem Zubau, mit dem Betonbau schon sehr weit vorgeschritten, werden den Anfang des Sommers mit den ganzen Betonarbeiten fertig sein.
15: Noch sind künftige Shops und Marken ein gut behütetes Geheimnis. Im Herbst will Mayer dieses dann lüften. Pünktlich zum 30. Europark-Geburtstag im Herbst 2027 soll dann übrigens alles fix und fertig sein. Sage und schreibe, 15 Jahre ist um den Ausbau gekämpft worden. Und der Salzburg Airport feiert ein ganzes Jahrhundert. Seit 100 Jahren ist der Verkehrsknotenpunkt und das regionale Tor in die Welt. Und das wird morgen ordentlich gefeiert. Programmpunkte sind da etwa spektakuläre Flugvorführungen, ein Blick hinter die Kulissen und auch Mitmachstationen. Die Landeshauptfrau Caroline Edtstadler.
17: Das feiert man nicht jeden Tag und ich wollte einfach ein Fest für die Salzburgerinnen und Salzburger. Es wird hier viel Fluggerät auch ausgestellt werden. Es gibt für Groß- und Kleinunterhaltung, die Militärmusik spielt auf.
15: Und das Bundesheer wird dabei mehr als nur einen Höflichkeitsbesuch abstatten, so der Kommandant der Luftstreitkräfte, Generalmajor Gerfried Bromberger.
18: Wir kommen wirklich mit Masse, mit

0: 4 Hubschraubern, 3 Flächenflugzeugen. Es wird da sein ein Eurofighter Mockup, also dass man auch einmal ein Jetpilotengefühl bekommt, wo man mit virtuellen Brillen virtuell auch fliegen kann.
1: Der Eintritt ist kostenlos. Los geht's morgen um 10 Uhr.
2: Wetter passt ja auch heute Morgen, übermorgen. Fantastisch, der Sommer ist da. 35 Grad bekommen wir heute. Im Laufe des Nachmittags heute in der Gebirg ein paar Gewitter möglich.
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4: Um 7:35 Uhr. Schönen guten Morgen. In Inzling ist immer noch diese eine schwierige Baustelle. Da wird es auch heute Morgen wieder etwas länger dauern. Momentan sind wir da so bei 3-4 Minuten Zeitverlust. Aber grundsätzlich läuft's gut. Wir wünschen eine gute Fahrt.
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2: Und über das Kiefer der Nation müssen wir noch reden, vom Stefan Porsche Fußballer mit einem Kieferbruch da spielen.
4: Oh, unglaublich. Aber das Schöne ist, es ist gar nicht so schlimm.
2: Ja, das ist
4: gut. Also insofern ist das, das ist doch gut.
2: Eben.
4: Also wir beruhigen uns alle mal. Ja, wir wollen ja ganz entspannt in dieses Wochenende hineinstarten.
2: Völlig recht hast du, Christian. Ja, da passt sie wunderbar dazu, oder? Madonna. Mit einer großartigen Nummer aus den 90er Jahren. Da geht auch die Sonne irgendwie auf, findet ihr nicht auch?
4: Das heißt, irgendwie komplett.
2: The Power of

schönen guten Morgen. Ist der Freitag. Die Sonne scheint uns schon ins Gesicht, lacht uns schon ins Gesicht. Das wird ein absoluter Prachttag, dieser Freitag. Mit 35 Grad und Gossip, den perfekten Sound, gibt's von Antenne Salzburg.

0: Weißt du, was ich so fein finde, ist, wie der Sommer die Menschen so chillig macht. So gemütlich und mit dieser schönen Vorfreude jetzt auf dieses Wochenende was kriegen wir? 35?
1: 35.
2: Grad? Ja, perfekt, also besser kann es nicht sein. Ich liebe die Hitze und die Wärme und so gesehen ist das für mich die ideale Situation jetzt.
0: Ja, und wir auch. Hier ist Antenne Salzburg. Wir haben mehr Musik, mehr Abwechslung und mehr Sommer für dieses schönste Bundesland Österreichs.
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0: Jetzt mit Michael Schulte.

0: 12 vor 8 am Freitag.
1: Die Fußball-Weltmeisterschaft.
2: Kurzes WM-Update. Die Schotten haben Boston leer getrunken. Schon gehört? Die schottischen Fans. 40.000 Fans waren unterwegs und haben sämtliche Pubs leer getrunken. Die hatten kein Bier mehr und kein Alkohol. Die haben nicht mit den Schotten gerechnet. Das ist immer großartig.
0: Also in Boston waren die Schotten dicht.
2: Allerdings.
0: Hier machen wir gleich mal Ed Sheeran drauf. Haben wir schon gut getankt für den Freitag.
2: Ja.

0: Also dieser Stefan Posch, muss ich schon sagen. Man kann es dazu sagen, der Mann ist Steirer, ist doch klar, dass der spielt, auch mit einem Kieferbruch. Das ist ja logisch.
1: Muss man sich mal vorstellen, das ist ja extrem schmerzhaft, abgesehen davon. Der hat das ganze Spiel noch weitergespielt. Seit gestern ist fix, es ist fix ein Kieferbruch. Aber, und das große Aber ist, es ist gar nicht so schlimm.
0: Das ist die gute Nachricht für den heutigen Freitag. Das schauen wir uns genau an, so wie das jetzt ausschaut. Mhm. Weil wir wissen, am Montag ist ja Argentinien unser Gegner. So, deswegen das schon mal eine wichtige Meldung gleich bei uns in den Antenne Salzburg Nachrichten. Der Kiefer der Nation von Stefan Posch und alles, was sonst so wichtig ist, starten in 7 Minuten um Punkt 8. Amen.

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14: Im Studio Jessica Kornpointner. Zum 9. Mal schon ist gestern Abend der Airportlauf über die Bühne gegangen. Rund 500 Sportbegeisterte waren mit dabei und haben Kilometer erlaufen für den guten Zweck. Eine Stunde lang ist es ja darum gegangen, so viele Runden wie möglich zu drehen. Besonders cool, das Ganze bei laufendem Betrieb neben startenden und landenden Flugzeugen. 20.000 Euro sind zusammengekommen. Das Geld kommt dem Projekt Betreutes Wohnen der Lebenshilfe in Vals zugute. US-Vizepräsident J.D. Vance hat seine geplante Reise in die Schweiz abgesagt. Dort hätte er eigentlich mit iranischen Unterhändlern über die Umsetzung des 14-Punkte-Rahmenabkommens sprechen sollen, heißt es vom Weißen Haus. Der Grund für die Absage, die Logistik der Verhandlungen sei nicht vorhersehbar gewesen. Wann es jetzt zur Sache geht, ist noch unklar. Die Verhandlungen würden aber definitiv stattfinden, so Vance. Das zunehmende Ungleichgewicht im internationalen Handel mit China bereitet Europa Kopfzerbrechen. Peking wird unter anderem vorgeworfen, den eigenen Unternehmen mit Staatshilfen einen unfairen Vorteil auf dem Weltmarkt zu verschaffen. Die Regierungschefs der EU haben sich beim gestern gestarteten Gipfeltreffen in Brüssel aber erst einmal darauf geeinigt, vorwiegend auf Dialog zu setzen. Dieser muss aber zu Ergebnissen führen, sagt Industriekommissar Stéphane Séjourné. Und noch zum Fußball. Die Befürchtungen haben sich ja bewahrheitet. ÖFB-Kicker Stefan Posch hat sich im WM-Auftaktspiel gegen Jordanien einen Kieferbruch zugezogen. Eine CT-Untersuchung hat das bestätigt. Trotzdem kann man durchaus von Glück im Unglück sprechen. Eine OP ist nämlich nicht notwendig. Stattdessen wird jetzt eine Spezialschiene angefertigt, die dem 29-Jährigen sogar ermöglichen soll, trotzdem zu spielen, was er laut eigener Aussage auch unbedingt tun will. Damit ist ein vorzeitiges WM-Aus fürs Erste vom Tisch.
15: Mein Gott, das ist wirklich, das sind harte Jungs, großartig. Genau solche Burschen braucht man. Und Mädels, und genauso starten wir rein in diesen neuen Tag mit 35 Grad. Die kriegen wir heute noch. Viel Sonnenschein ist mit dabei, kein Wölkchen trübt den Himmel. Und das Wochenende geht so dahin. Der Sommer ist da im schönsten Bundesland Österreichs.
16: Und wir haben auch relativ gute Nachrichten von Salzburg Straßen um 7:58. Wunderschönen guten Morgen, wenn ihr jetzt unterwegs seid in Itzling. Da hatten wir gestern bis an die 30 Minuten Zeitverlust. Heute Morgen sind wir dabei 8 Minuten Zeitverlust. Und auch sonst läuft's gut. Ihr kommt gut

0: Voran, solltet ihr Meldungen haben, dann bitte gleich an uns. Die Gratis-Antenne Salzburg Verkehrshotline 0800 101 201. Gute Fahrt.
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3: Am Freitag, kurz vorm Wochenende, mit vielen Sonnenwendfeiern natürlich. Am Wochenende Sonnenwende in ganz Salzburg und diese Berge in Flammen, die schauen wir uns nochmal ganz genau an, denn es ist einfach ein Traum natürlich, wenn die Berggipfel da leuchten, morgen am Abend hell erscheint vom Flammenlicht.
0: Das ist gar nicht so einfach. Also was die da alles machen müssen. Wir reden hier dann mit dem Ortsfeuerwehrkommandanten, die machen das nämlich in 10 Minuten bei uns auf Antenne Salzburg.

0: Ich habe mir heute schon den Oben ohne Sommer
1: großartig
0: eingeleitet. Also Oben ohne, bitte ungeschminkt. Einfach gehen, bei der Hitze ist es doch super, oder liebe Mädels? Liebe Damen, bei diesen Temperaturen schmilzt die Öse dahin, einfach oben ohne. Und jetzt hat die Andrea angerufen und gesagt, wie wäre es mit einem unten ohne Sommer? Keine Sorgen, es geht um barfuß im Büro. Das ist ja immer so ein Diskussionspunkt, vielleicht auch bei euch, wenn ihr schon im Büro seid in der Firma. Manche lieben das jetzt, kaum ist der Sommer da, dann einfach barfuß zu gehen, die anderen sind da eher nicht so amused.
2: Ja, finde ich super, eigentlich sieht es kein anderer nicht und ja, ich bin auch gern barfuß, ich bin da voll dafür.
0: Ja. Warum denn auch nicht? Du, wenn man gepflegte Füße hat, warum denn nicht?
3: Ja, aber irgendwie finde ich es ein bisschen unhygienisch.
1: Siehst du? Also, ich vor allen Dingen, man weiß ja nie, was wir so sonst vor alles auf diesen Bürobulden gelaufen ist. Ja, und auf der Baustelle empfehlen wir das übrigens nicht. Ich sag's gleich,
0: Das ist ja auch Sicherheitshinweise. Aber ihr macht's das, wie ihr wollt. Jetzt wieder auf alle Fälle ein wunderbarer Tag, dieser Freitag. Mit J-Lo jetzt, sie geht auch gern barfuß. David geht er nicht. Kommen trotzdem zusammen, sagst du das?

0: Wie viel Grad kriegen wir heute?
1: 35 Grad.
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1: Großartig, jetzt mit Right Set Fred. Mache richtig Laune auf diesen Freitag. Das Wochenende ist zum Greifen nahe. Don't talk, just kiss. Bussi an euch.

0: Honestly.
1: Übrigens, gleich eine Geschichte in den Antenne Salzburg Nachrichten, die haben wir so ein bisschen der Kathi zu verdanken. An der Stelle, Dankeschön. Ja. Ganz hervorragend.
2: Ganz gern.
1: Und zwar, es ist ein absoluter Run auf die WM-Trikots bei uns in Salzburg. Stärker als in ganz Österreich. Aber ich meine, ist klar, wenn die Kathi jeden Morgen da, du hast glaube ich mehr Trikots als Dirndl und das muss man erst einmal schaffen.
2: Das müssen wir schaffen. Ja? Aber momentan, mein Highlight ist nicht Nummer 7, obwohl das nun bitte Nummer 1 im Alex Schlager liebe ich auch. Aber Nummer 7 am Marko Arnautović ist natürlich schon.
1: Ja. Ihr dürft natürlich die Nummer haben, was auch immer ihr wollt. Das ist nur eins der Themen gleich bei uns und gedruckte Badezimmer gibt es neuerdings bei uns in Salzburg. Also auch vogelwilde Geschichte mit dabei. Nur zwei der Themen gleich in den Antenne Salzburg News starten pünktlich in 7 Minuten um 8:30 Uhr.

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14: Salzburg im WM-Fieber, regelrechter Run auf WM-Trikots. Und Future is Calling. Salzburg Wohnbau druckt Badezimmer mit dem 3D-Drucker. Es ist 8:30. Schönen guten Morgen. Salzburg ist im totalen WM-Fieber. Und das spürt auch der Handel. Etwa heißt es von Intersport-Scherne in Bergheim gegenüber Medien, dass sich die Nachfrage nach den Österreich-Trikots nach dem Sieg gegen Jordanien noch einmal deutlich gesteigert hat. Am stärksten nachgefragt werden die Originaldressen. Die liebsten Namen der Salzburger auf dem Trikot sind natürlich Leimer, Seiwald und Schlager. Aber die ewigen Kastenschlager bleiben Arnautović und Alaba. Wohnbau mal ganz anders und herrlich futuristisch. Damit kann sich die Salzburg Wohnbau mit ihrem neuen Projekt rühmen. Billy Up in der Billrothstraße der Stadt Salzburg bringt 16 Wohnungen, deren Badezimmer mit dem 3D-Drucker gebaut, also tatsächlich gedruckt worden sind. Und das spart nicht nur Material, reduziert Abfall und beschleunigt den Bauprozess, freut sich der Geschäftsführer Thomas Meierhofer. Es schaut auch noch richtig cool aus.
15: Es ist zunehmend am Markt gefragt, dass die Kunden sich damit beschäftigen, welche Materialien wurden eingesetzt, welche Technologie und hier sowas gibt es kein zweites Mal und es steht schon in der Billrothstraße, also man kann sich vor Ort überzeugen, in welcher Wirkung und Anmutung die 3D-Drucktechnologie funktioniert.
14: Der 3D-Druck wird in Zukunft noch wesentlich öfter zum Einsatz kommen, so Meierhofer. Beim Projekt Billy Up sind so in Kombination mit dem Bestandserhalt über 1000 Tonnen CO2 eingespart worden. Und der Salzburg Airport feiert ein ganzes Jahrhundert. Seit 100 Jahren ist der Verkehrsknotenpunkt und das regionale Tor in die Welt. Und das wird morgen auch ordentlich gefeiert. Programmpunkte sind etwa spektakuläre Flugvorführungen, ein Blick hinter die Kulissen und auch Mitmachstationen. Die Landeshauptfrau Caroline Edtstadler dazu.
16: Das feiert man nicht jeden Tag und ich wollte einfach ein Fest für die Salzburgerinnen und Salzburger. Es wird hier viel Fluggerät auch ausgestellt werden. Es gibt für Groß und Klein Unterhaltung, die Militärmusik spielt auf.
14: Das Bundesheer wird dabei auch mehr als nur einen Höflichkeitsbesuch abstatten, so der Kommandant der Luftstreitkräfte, Generalmajor Gerfried Pomberger.
17: Wir kommen wirklich mit Masse, mit 4 Hubschraubern, 3 Flächenflugzeugen. Es wird da sein ein Eurofighter Mockup, also dass man auch einmal ein Jetpilotengefühl bekommt, wo man mit virtuellen Brillen virtuell auch fliegen kann.
14: Der Eintritt ist kostenlos und los geht's morgen um 10 Uhr.
18: Wetter passt ja auch perfekt, es ist wirklich ein Traum. 35 Grad kriegen wir heute, das gesamte Wochenende bleibt heiß, es bleibt trocken. Am Nachmittag heute Gewitter möglich in der Gebirge, ansonsten heute steht einem wunderbaren Grillabend im Trockenen nichts im Wege.
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1: Und es läuft wunderbar um 8:30 an diesem Freitag in Salzburg. Ihr kommt gut voran. Gute Fahrt.
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2: Und wir müssen jetzt gleich noch über den Ralf Rangnick reden, seines Zeichens österreichischer Teamchef, der sich jetzt bedankt. Bei uns allen. Das hören wir uns auch. Bei uns allen.
1: Das ist so eine schöne wirklich Nachricht. Schön. Wirklich, das ist eine wunderbare Motivation für diesen Freitag. In 10 Minuten machen wir das übrigens
2: jawohl
1: bei uns. Und jetzt starten wir mal rein mit dem nächsten Antenne Salzburg 90er. Und der klingt auch schon so richtig nach Sommer. Oh, Billy Joel, The River of Dreams. Schönen guten Morgen.

0: 20 vor 9.
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0: Das finden wir auch. Erstmal danke fürs Antenne Salzburg hören. Allein schon deswegen, weil wir haben mehr Musik, mehr Abwechslung, mehr Sommer. Und das spüren auch die Badeseen.
2: 23 Grad bereits der Matze. Und der Oberthomersee knackt gerade an die 24 Grad. Das ist doch großartig. Geil. Und selbst der richtig kalte, eigentlich sonst kalte Zellersee, fast 20 Grad, ist ja heute bei 35 Grad dann perfekt zum Abkühlen.
3: Es bleibt mir sagrisch, dass der Sommer wieder da ist.

0: Es ist doch ganz oft so, dass die kleinen Gesten uns ganz groß werden lassen, oder? Findet ihr nicht auch? So ein kleines Danke ist doch was richtig Schönes. Und das hat jetzt auch der Ralf Rangnick gemacht, unser Nationalteam-Trainer. Er hat mitbekommen, dass wir in Österreich in der Früh da vorgestern so mitgefeiert haben alle und dass viele Schulen, waren ja wirklich auch ganz viel in Salzburg mit dabei, egal ob in Voice zum Beispiel oder auch in Thalgau, dass da viele Kids extra freiwillig und die Lehrer in die Schule gekommen sind um 6 und dann später Schulbeginn und hat alle mitgefeiert haben. Er hat sich jetzt offiziell bedankt bei uns allen fürs Mitfiebern daheim und vor allem bei den Kindern, die dort früh aufgestanden sind und den Lehrern, die das möglich gemacht haben, mit einem offenen Brief. Und er sagt, das spüren die drüben auch so, diesen Vibe. Und das glaube ich sofort, dass man das als Mannschaft mitkriegt, wenn man so eine Unterstützung hat.
1: Die sehen ja auch die ganzen Videos.
0: Das ist echt cool.
1: Ja, und also insofern, dieser 12. Mann auch in diesem schönsten Bundesland Österreich, das macht's aus. Nächstes Spiel ja dann am Montag gegen Argentinien.

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11: Im Studio Jessica Kornpointner. 250 neue Wohnungen, 90 davon geförderte Mietwohnungen. Das ist das große Vorhaben der Landeshauptstadt für die Neunutzung des ehemaligen Leiner-Areals. Ein Teil vom Gebäude soll dafür abgerissen werden. Das ermöglicht einen Blick auf die Salzach von den Wohnungen aus. Im Juli sollen die Bürger dann näher über die Pläne informiert werden. Die EU verlängert ihre Wirtschaftssanktionen gegen Russland zum ersten Mal nicht nur um 6, sondern gleich um 12 Monate. Eine entsprechende Entscheidung haben die Regierungschefs gestern Abend bei ihrem Juni-Gipfel in Brüssel getroffen. Möglich ist das auch durch den neuen ungarischen Regierungschef Peter Madzsa, der deutlich russlandkritischer ist als sein Vorgänger Viktor Orban. Dieser hat ja eine einjährige Verlängerung stets blockiert. Weiter nach Großbritannien. Premierminister Keir Starmer steht mit dem Rücken zur Wand. Nach der Nachwahl im Kreis Makerfield ist klar, Starmers parteiinterner Herausforderer Andy Burnham hat den wichtigen Parlamentssitz dort gewonnen. Als Member of Parliament könnte er jetzt den 63-Jährigen in eine Führungswahl zwingen und sogar mit dem Rückhalt der Regierungspartei Labour ablösen. Und noch zur Fußball-WM. Nach einer fatalen Falschmeldung über Lionel Messis Vater hat sich die argentinische Moderatorin Florencia Peña bei der Familie des Fußball-Superstars öffentlich entschuldigt. In einer Sendung des Streamingdienstes Luso TV hat sie behauptet, Jorge Messi sei gestorben. Die an der Falschinformation beteiligten Mitarbeiter sind entlassen worden, teilt Luso TV mit. Peña hat von sich aus die Zusammenarbeit beendet, heißt es von beiden Seiten.
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2: Die Temperaturen steigen heute auf 35 Grad. Der Sommer ist da im schönsten Bundesland Österreichs. Die Sonne scheint vom Himmel und das bleibt heute so den ganzen Tag. Das gesamte Wochenende bleibt sommerlich.
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2: Geht ganz gut aus in der Stadt Salzburg bei dieser Baustelle, da in Itzling, wo die Gleise erneuert werden bei der Lokalbahn. Da geht eben gar nichts und deshalb immer wieder 10 Minuten Zeitverlust, egal ob nach Hagenau Richtung Bergheim oder umgekehrt, beziehungsweise auch Richtung Lehn- und Pleinstraße. Sonst geht's gut, gute Fahrt.
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Oh ja, Wochenende ist in Sichtweite und die beste Sommermusik ist bei uns Sombre, natürlich direkt aus Amerika. Der braucht noch ein bisschen zum Erholen, da ist ja noch Nacht, aber gleich bei uns Selena Gomez jetzt und Texas, was für ein 90er mit Summer Sun auf Antenne Salzburg. Schönen Vormittag.

0: mit diesem wunderbaren Vibe von Sabra. Coole Nummer. Antenne Salzburg hier mit Katja und Christian und dem Wochenende und 35 Grad.
1: Ich finde es voll super, dass die Sonne jetzt wieder scheint, dass man baden gehen kann. Da bietet sich der Zeller See natürlich super an und ich genieße es richtig jetzt. Sommer, Sonne, Sonnenschein.
0: Schönen guten Morgen.

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6: Es ist der Freitag im schönsten Bundesland Österreichs.
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6: Der Sommer ist da mit viel Sonnenschein heute den ganzen Tag. Blauer Himmel am Nachmittag, dann Gewittergefahr vor allem in der Gebirg. Die Temperaturen aber richtig heiß mit 35 Grad heute und es bleibt das ganze Wochenende heiß.
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6: 9.30 Uhr geht eigentlich ganz gut, außer in der Stadt Salzburg jetzt am Müllner Hügel 10 Minuten Zeitverlust, beziehungsweise nach wie vor in Itzling bei dieser Baustelle, beziehungsweise bei den Gleisarbeiten bei der Lokalbahn, alles rundherum. Pleinstraße sowohl wie auch nach Hagenau 10 Minuten Zeitverlust. Daraus geht, gute Fahrt und rein geht's in diesen Freitag. Wochenende ist in Sichtweite. Mit Tom Petty fliegen wir rein. Learning to Fly, großartiger 90er.

0: Heute ist doch der perfekte Tag, um Wünsche wahr werden zu lassen, oder? Mit 35 Grad Freitag, kurz vorm Wochenende. Die Lea hat einen großen Wunsch. Hört sie mal zu.
1: Ich möchte den ganzen Tag am Spielplatz gehen und schaukeln und rutschen, bis die Mama so müde wird, dass sie umfällt.
0: Oh nein, so schlimm muss es nicht sein, aber ein bisschen schaukeln geht sich heute sicher noch aus. Bleibt ja lang hell, bis um 9:30 am Abend und trocken.

Beste von heute mit Kid Laroi und Justin Bieber zum Start rein. Richtung Wochenende geht die Fahrtrichtung, eh klar, mit 30. 35 Grad und George Michael darf auch nicht fehlen. Großer Hit aus den 80ern. Faith.

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7: Im Studio Jessica Kornpointner. Ab heute kann in den Freibädern der Landeshauptstadt wieder bis 21 Uhr gebadet werden. Weil bis einschließlich Montag richtig heiße Sommertemperaturen erwartet werden, sorgt die Stadt so für zusätzliche Abkühlung. Wer schon so früh wie möglich seine Lager aufschlagen will, im Eierbad geht's schon um 7 Uhr los. Die EU verlängert ihre Wirtschaftssanktionen gegen Russland zum ersten Mal nicht nur um 6, sondern gleich um 12 Monate. Eine entsprechende Entscheidung haben die Regierungschefs gestern Abend bei ihrem Juni-Gipfel in Brüssel getroffen. Möglich ist das auch durch den neuen ungarischen Regierungschef Peter Macsár, der deutlich russlandkritischer ist als sein Vorgänger Viktor Orbán. Dieser hat eine einjährige Verlängerung nämlich stets blockiert. Weiter zum Iran-Abkommen. Der oberste geistliche und politische Führer des Iran, Mojtaba Khamenei, hat das Rahmenabkommen mit den USA nur unter Vorbehalten gebilligt. Der staatlichen iranischen Nachrichtenagentur sagt er, er sei eigentlich anderer Meinung gewesen. Seine Zustimmung habe er nur aus Verantwortung gegenüber der iranischen Nation und seiner Verbündeten erteilt. Weiter betont er, dass künftige persönliche Verhandlungen nicht gleich bedeuten, dass der Standpunkt des Gegners akzeptiert wird. Kurioses kommt aus Deutschland. In Belitz sollen 71 Schafe helfen, Waldbrände zu verhindern. Die Tiere halten Schutzstreifen entlang eines Wanderwegs frei, indem sie trockenes Gras und Sträucher abfressen. Das reduziert die Brandgefahr und fördert die Artenvielfalt. Und noch zum Fußball. Mexiko hat es geschafft. Mit einem 1:0-Sieg gegen Südkorea hat die Mannschaft als erstes Team bei dieser WM den Gruppensieg fixiert. Südkorea bleibt mit 3 Punkten aber Tabellenzweiter. Tschechien und Südafrika halten nach einem 1:1 im direkten Duell bei jeweils einem Punkt.
8: Danke, Jessie. Das Wetter für das schönste Bundesland Österreichs. Viel Sonne heute hier bei uns im ganzen Land. Über weite Strecken ist es wolkenlos. Aber größere Quellwolken und auch einzelne Wärmegewitter sind im Süden vor allem heute nicht ganz ausgeschlossen, bleiben aber die Ausnahme. Die Höchstwerte heute 28 bis 34 Grad. 2 nach 10, hier ist Salzburgs aktuellster Verkehrsservice. In der Stadt Salzburg, August-Gruber-Straße, da sind ja Arbeiten an der Eisenbahnkreuzung, daher immer wieder Stau im betroffenen Straßenumfeld. Weitere Störungen sind uns aber aktuell keine gemeldet worden. Wir wünschen weiterhin gute Fahrt.
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8: Heute am bisher heißesten Tag des Jahres. Ja, gut, dass Freitag ist, haben wir eh schon am Sprung. Ins Wasser, ins Wochenende. Wir lassen es uns heute gut gehen. Wir gehen es gemütlich an, schauen, dass wir einen kühlen Kopf bewahren. Dafür sagen wir schon, mit mehr Musik, mehr Abwechslung. Ray haben wir mit dabei, Prince, One Republic oder auch jetzt. Großer Hit aus den 90ern. Liquido mit Narcotic auf Antenne Salzburg.

0: Ray auf Antenne Salzburg. Heute an diesem Freitag und ich denke, heute werden wir schon noch das eine oder andere Eis gönnen, oder? Zur Feier des Tages, bei dem Traumsommerwetter. Wochenende steht vor der Tür. Na, was nehmen wir?
1: Schoko, Erdbeer und Vanille ist mein Lieblingseis.
0: Und beim Lieblingseis ist es wie bei der Lieblingsmusik. Da darf es gerne auch mal ruhig ein bisschen mehr sein. Haben wir für euch mehr Musik, mehr Abwechslung und vor allem auch mehr 90er. Prince. Jetzt hier auf Antenne Salzburg, 13 Minuten vor 10:30.

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4: Das Wetter für das schönste Bundesland Österreichs. Wir haben 10:30 und wir kratzen teilweise schon an den 30 Grad. In der Stadt Salzburg haben wir zumindest 27 Grad. Und die Temperaturen, die steigen heute noch auf 33, 34 Grad. Also das wird der bislang heißeste Tag des Jahres. Dazu viel Sonnenschein, über weite Strecken auch wolkenlos. Einzelne Wärmegebiete sind vor allem im Süden nicht ganz ausgeschlossen, sollten aber die Ausnahme bleiben. 10.31 Uhr, hier ist Salzburgs aktuellster Verkehrsservice. Da läuft es aktuell auch gut, keine gröberen Störungen. Wir wünschen weiterhin gute und sichere Fahrt.
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4: Die Klimaanlage läuft auf Hochtouren und dazu von uns mehr Musik, mehr Abwechslung, richtig coole Hits. Bruno Mars zum Beispiel mit dabei. Oder auch Foster the People. Pumped Up Kicks haben wir gleich nach diesem Song hier aus den 90ern. Annie Lennox, Walking on Broken Glass für diesen

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0: Danke. Ein Freitag mit blauem Himmel, Sonnenschein und bis zu knapp 35 Grad.
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Mit Schulter und Rehab auf Antenne Salzburg. Es gibt so gewisse Laufstrecken, die sind halt was ganz Besonderes. Zum Beispiel auch die Strecke beim Airportlauf. Gestern war es wieder soweit und da dreht man ja seine Runden, während Flugzeuge landen und starten. Und das Ganze für einen guten Zweck. Gestern ist wieder ein sensationelles Ergebnis rausgekommen. Mehr dazu gleich auch hier bei uns in den Antenne Nachrichten um 11.

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9: Im Studio Jessica Kornpointner. Zum 9. Mal schon ist gestern Abend der Airportlauf über die Bühne gegangen. Rund 500 Sportbegeisterte waren mit dabei und haben Kilometer erlaufen für den guten Zweck. Eine Stunde lang ist es ja darum gegangen, so viele Runden wie möglich zu drehen. Besonders cool, das Ganze bei laufendem Betrieb neben startenden und landenden Flugzeugen. 20.000 Euro sind zusammengekommen. Das Geld kommt dem Projekt Betreutes Wohnen der Lebenshilfe in Vals zugute. US-Vizepräsident J.D. Vance hat seine geplante Reise in die Schweiz abgesagt. Dort hätte er eigentlich mit iranischen Unterhändlern über die Umsetzung des 14-Punkte-Rahmenabkommens sprechen sollen, heißt es vom Weißen Haus. Der Grund für die Absage, die Logistik der Verhandlungen sei nicht vorhersehbar gewesen. Wann es jetzt zur Sache geht, ist noch unklar. Die Verhandlungen würden aber definitiv stattfinden, so Vance. Das zunehmende Ungleichgewicht im internationalen Handel mit China bereitet Europa Kopfzerbrechen. Peking wird unter anderem vorgeworfen, den eigenen Unternehmen mit Staatshilfen einen unfairen Vorteil auf dem Weltmarkt zu verschaffen. Die Regierungschefs der EU haben sich beim gestern gestarteten Gipfeltreffen in Brüssel aber erst einmal darauf geeinigt, vorwiegend auf Dialog zu setzen. Dieser muss aber zu Ergebnissen führen, sagt Industriekommissar Stéphane Séjourné. Und noch zum Fußball. Die Befürchtungen haben sich ja bewahrheitet. ÖFB-Kicker Stefan Posch hat sich im WM-Auftaktspiel gegen Jordanien einen Kieferbruch zugezogen. Eine CT-Untersuchung hat das bestätigt. Trotzdem kann man durchaus von Glück im Unglück sprechen. Eine OP ist nämlich nicht notwendig. Stattdessen wird jetzt eine Spezialschiene angefertigt, die dem 29-Jährigen sogar ermöglichen soll, trotzdem zu spielen, was er laut eigener Aussage auch unbedingt tun will. Damit ist ein vorzeitiges WM-Aus fürs Erste vom Tisch.
10: Aua. Wehtut's trotzdem. Ich wünsche mal gute Besserung, vor allem alles Liebe. So, wettermäßig heute Sonne und große Hitze bei uns in Salzburg. Der heißeste Tag des Jahres, die Höchstwerte 28 bis etwa 33, 34 Grad. 2:58 hier ist Salzburgs aktuellster Verkehrsservice. Es ist wichtig, heute vor allem im Straßenverkehr auch kühlen Kopf zu bewahren, denn durch die Hitze steigt auch das Unfallrisiko. Also seid bedacht und achtsam. Aktuell sind uns keine gröberen Störungen gemeldet worden. Wir hoffen, dass das auch so bleibt und wünschen weiterhin gute und sichere Fahrt.
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10: Und bei all den Veranstaltungen am Wochenende werden wir jetzt gescheit ins Schwitzen kommen. Vor allem, wenn so offizielle Ausrückungen sind von der Musik oder von der Bürgergarde oder auch bei der Landessensenmähmeisterschaft zum Beispiel. Da heißt es, sich's anstrengen. Aber schauen wir vorbei heute hier bei uns auf Antenne Salzburg.

0: Salzburg hat am Freitag einen schönen Vormittag. Ja, am Wochenende ist Sommersonnenwende. Damit gibt es auch wieder die alljährlichen Berge in Flammen. Zum Beispiel im Kasteinertal, im Großadeltal oder auch in Saalfelden-Leogang.
1: Die ganzen Bergketten rund um Saalfelden sind beleuchtet. Auch die Nachbarortschaften Maria-Alm und Leogang sind da genauso dabei. Und da sieht man rund um die ganzen Bergspitzen, die Schneegrube. Und das macht da wirklich ein schönes Bild, wenn das Wetter natürlich mitspielt.
0: Ja, das hofft man. Das ist der Saalfeldner Ortsfeuerwehrkommandant, der Thomas Schreder. Die Feuerwehr macht ja da in der Schneegrube immer ein riesiges Edelweiß, gell?
1: Es sind bis zu 700 Fackeln, dass man ordentlich Edelweiß hinbringt, dass man das auch von unten sieht. Das hat circa eine Breite von 100 Meter und eine Höhe von 180 Meter, das Edelweiß.
0: Boah, das ist schon riesig. Also ein magisches Geschichtel immer, diese Berge in Flammen. Am Ritzensee gibt es am Morgen ab 18 Uhr übrigens schon Musik, was zu essen und zum Trinken. Und ab 22 Uhr werden dann die Berge im Saalfeldner Becken entzogen.

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3: Das Wetter für das schönste Bundesland Österreichs. Sonnig und heiß heute hier bei uns in Salzburg. Selbst in 2000 Metern Höhe hat es knapp 20 Grad. Dazu gibt's in den Bergen vereinzelt ein paar Quellwolken. Im Bereich der Dauern sind einzelne Regenschauer und Gewitter nicht ganz ausgeschlossen, bleiben eher die Ausnahme. In den Niederungen meist sonnig und wolkenlos bei Temperaturen abschnittsweise bis zu 33 oder 34 Grad. 11.30 Uhr, ganz genau, hier ist Salzburgs aktuellster Verkehrsservice und aktuell schaut es recht gut aus, zumindest gröbere Störungen sind uns derzeit keine gemeldet worden. Wenn ihr aber vielleicht doch noch was haben solltet, dann ruft uns bitte kurz an, gratis unter der Antenne Salzburg Verkehrshotline 0800 101 201. Weiterhin gute Fahrt.
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3: Ja, heute setzen wir die rosa-rote Sonnenbrille auf. Ein Traumtag, ein herrliches Wochenende, das vor der Tür steht. Unter welcher Song wird da besser passen als dieser hier? Aus den 90ern. The Cure und Friday, I'm in Love. Einen schönen Vormittag mit Antenne Salz.

0: weiter. Teddy Swims und Downs and I auf Antenne Salzburg. Mehr Musik, mehr Abwechslung, mehr Salzburg und da geht's ab morgen richtig rund bei uns, Christian.
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Salzburg hat am Freitag, 19. Juni. Wir haben ja berichtet, am ehemaligen Leiner-Areal in Salzburg-Süd entsteht ein neues Wohnquartier. Dafür soll jetzt ein Teil vom Gebäude abgerissen werden. Mehr zu den neuen Plänen gleich auch hier bei uns in den Nachrichten um 12 in 13 Minuten.

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4: Im Studio Jessica Kornpointner. 250 neue Wohnungen, 90 davon geförderte Mietwohnungen. Das ist das große Vorhaben der Landeshauptstadt für die Neunutzung des ehemaligen Leiner-Areals. Ein Teil vom Gebäude soll dafür abgerissen werden. Das ermöglicht einen Blick auf die Salzach von den Wohnungen aus. Im Juli sollen die Bürger dann näher über die Pläne informiert werden. Die EU verlängert ihre Wirtschaftssanktionen gegen Russland zum ersten Mal nicht nur um 6, sondern gleich um 12 Monate. Eine entsprechende Entscheidung haben die Regierungschefs gestern Abend bei ihrem Juni-Gipfel in Brüssel getroffen. Möglich ist das auch durch den neuen ungarischen Regierungschef Peter Madzsa, der deutlich russlandkritischer ist als sein Vorgänger Viktor Orban. Dieser hat ja eine einjährige Verlängerung stets blockiert. Weiter nach Großbritannien. Premierminister Keir Starmer steht mit dem Rücken zur Wand. Nach der Nachwahl im Kreis Makerfield ist klar, Starmers parteiinterner Herausforderer Andy Burnham hat den wichtigen Parlamentssitz dort gewonnen. Als Member of Parliament könnte er jetzt den 63-Jährigen in eine Führungswahl zwingen und sogar mit dem Rückhalt der Regierungspartei Labour ablösen. Und noch zur Fußball-WM. Nach einer fatalen Falschmeldung über Lionel Messis Vater hat sich die argentinische Moderatorin Florencia Peña bei der Familie des Fußball-Superstars öffentlich entschuldigt. In einer Sendung des Streamingdienstes Luso TV hat sie behauptet, Jorge Messi sei gestorben. Die an der Falschinformation beteiligten Mitarbeiter sind entlassen worden, teilt Luso TV mit. Peña hat von sich aus die Zusammenarbeit beendet, heißt es von beiden Seiten.
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6: Das Wetter für das schönste Bundesland Österreichs. Viel Sonne heute hier bei uns in Salzburg. Über weite Strecken ist es auch wolkenlos im Bergland. Da können sich dann teils ein paar dichtere Wolken zusammenfügen und einzelne Wärmegewitter sind nicht ausgeschlossen. Tageshöchstwetter heute 28 bis 34 Grad.
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6: 2 nach 12, hier ist Salzburgs aktuellster Verkehrsservice. A10 Tauernautobahn in Richtung Villach zwischen St. Michael im Lunga und Rennweg. Hier zäher Verkehr und bis zu 15 Minuten Zeitverlust. Und zäher Verkehr auch in der Stadt Salzburg. Ignaz-Harrer-Straße zum Beispiel, Münchner Bundesstraße statt auswärts dauert es nicht. Echtzeitmessung 7 Minuten länger. Elisabethstraße sind es 8 Minuten aktuell. Wenn ihr weitere Verkehrsinfos habt von Salzburgs Straßen, dann bitte gerne her damit. Gratis unter der Antenne Salzburg Verkehrshotline 0800 101 201. Wir wünschen weiterhin gute Fahrt.
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6: Arbeitswochenendsperte, jetzt hätten wir es dann bald geschafft im heißen Büro. Oder vielleicht ist es da ja auch ganz angenehm klimatisiert. Wir starten rein in die Mittagspause, hoffentlich auch auf einem kühlen Platzl, vor allem aber mit mehr Musik, mehr Abwechslung und Britney Spears.

0: Capaldi auf Antenne Salzburg. Wer mäht am schnellsten im ganzen Land? Wer mäht am schönsten im ganzen Land? Das wird sich morgen entscheiden bei der Landessensenmähmeisterschaft in Hendorf. Veranstaltet von der Landjugend. Angelika Trickel von der Landjugend in Hendorf. Auch das Zuschauen wird, glaube ich, schon richtig spannend werden, oder?
1: Das Sensenmähen ist auf jeden Fall ein Bewerb, wo es sich lohnt, auch zum Zuschauen vorbeizukommen, weil die Mäherinnen extrem viel Herzblut, Energie da reinstecken. Es ist ein sehr schneller Bewerb und macht auf jeden Fall viel Spaß beim Zuschauen, vor allem auch, wenn die Fanclubs dabei sind zum Anfeuern.
0: Ja, heiß wird's werden. Es wird auf Geschwindigkeit und Sauberkeit geachtet und morgen werden wir wissen, wer dann Landesmeisterin oder Landesmeister im Sensenmähen ist. Los geht's um 9.
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1: Es wird heiß und immer heißer. Tageshöchstwerte heute bis zu 34, abschnittsweise vielleicht sogar 35 Grad. Dazu strahlender Sonnenschein, also wer kann, ab auf den See. Zum Abend hin sind dann vereinzelte Wärmegewitter nicht ganz ausgeschlossen.
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1: 12.31 Uhr, hier ist Salzburgs aktuellster Verkehrsservice. Und vor allem im Salzburger Stadtgebiet ist dann doch ein bisschen was los, auch durch die Bauarbeiten bedingt. Elisabethstraße zum Beispiel 8 Minuten oder auch rund um den Kapuzinerberg fahrt Richtung Sternekreuzung. Da sind es derzeit 10 Minuten, die ihr länger braucht. Wenn ihr weitere Verkehrsinfos noch habt, ruft bitte kurz an unter unserer Gratis-Antenne Salzburg Verkehrshotline 0800 101 201. Wir wünschen weiterhin gute Fahrt.
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1: Ja, wir kommen im Wochenende jetzt Song für Song schon näher. Unter anderem jetzt auch gleich mit 21 Pilots. Für die gute Laune auch mit dabei, Holly Humberstone. Das ist mehr Musik, mehr Abwechslung und mehr 90er haben wir natürlich auch mit dabei. Wie zum Beispiel auch diesen Song hier. Wait, wait, wait. Love is all around. 12.32 Uhr, heute am Freitag.

0: Superstone. Auf Antenne Salzburg heute an diesem bis zu 35 Grad heißen Freitag. Und ihr habt es euch sicherlich so einrichten können in der Arbeit, oder? Dass es passt bei dem Wetter und ja, mit der Arbeit.
1: Das ist mir richtig blöd, wenn man Mittagspause im Büro bleibt und durcharbeit. Da gehört es einfach aus. Normalerweise musst du ja blau machen.
0: Also einfach ist es halt auch nicht, aber schön wäre es, klar. Durcharbeiten hat aber auch den Vorteil, dass es nachher früher rausgeht. Aber selbst wenn es bei euch heute noch ein bisschen länger dauert, Abstecher zum See ist mit Sicherheit noch drin, ist ja von uns in Salzburg aus eh nicht weit bis zum nächsten See. Und vor allem auch die Freibäder der Stadt Salzburg, die haben ja ab heute bis inklusive Montag auch immer bis 21 Uhr geöffnet.

Salzburg, 10 Minuten vor 1. Und Riesenerfolg für unseren Salzburger Regisseur Adrian Geuginger. Der hat nämlich gestern beim 16. Österreichischen Filmpreis richtig abgeräumt. Mehr dazu gleich in den Nachrichten um 13 Uhr.

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22: Im Studio Alina Wörgerter. Der Salzburger Regisseur Adrian Goiginger hat beim 16. österreichischen

0: Filmpreis ordentlich abgeräumt. Seine Bestseller-Verfilmung 4-3 sichert sich insgesamt 5 der begehrten Auszeichnungen und landet auf Platz 2 im Gesamtranking. Zudem wurde er als bester Regisseur geehrt. Die Europäische Union hält am Sanktionskurs gegen Russland fest. Erstmals werden die Wirtschaftssanktionen nicht nur für 6, sondern für 12 Monate verlängert. Sie betreffen unter anderem den Handel, den Finanzsektor, die Energiebranche oder auch die Industrie. Das haben die Staats- und Regierungschefs gestern in Brüssel entschieden. Venedig verschärft den Kampf gegen den Massentourismus. Der neue Bürgermeister Simone Venturini plant, die bestehende Zugangsgebühr für Tagesgäste an Hauptreisetagen massiv anzuheben. Statt der bisherigen 5 bis 10 Euro könnten künftig bis zu 50 Euro fällig werden. Die Besucherströme sollen so besser gesteuert werden können und gleichzeitig könnten so die Kosten gedeckt werden, die durch den Tagestourismus entstehen. Und ihre Szenen haben sich gestern in Attersee abgespielt. Statt in den Alkomat zu blasen, hat ein 56-jähriger Autolenker vor den Augen der Polizisten von einer Wodkaflasche getrunken. Zeugen hatten die Polizei alarmiert, weil das Auto mit beschädigten Reifen unterwegs war. Brisant dabei, dem Mann wurde erst 2 Tage davor der Führerschein abgenommen, weil er auch da schon betrunken hinterm Steuer gesessen ist.
1: Danke, Lina. Das Wetter für das schönste Bundesland Österreichs, der bisher heißeste Tag des Jahres, und jeder merkt es, der vor die Tür geht, da kommt so ein Schwall an Hitze entgegen. Aber ja, wir haben uns nach dem Sommer gesehnt, am schönsten ist es dann eh am See. Die Tageshöchstwerte heute bis zu 34 oder 35 Grad. 2 nach 1, hier ist Salzburgs aktuellster Verkehrsservice. A10 Tauernautobahn in Fahrtrichtung Villach. Hier staut es einmal ab Golling, 10 Minuten dauert es länger. Und dann noch einmal ab St. Michael bis Rennweg, 15 Minuten. Und in Fahrtrichtung Salzburg, hier Stau ab Flachau und 10 Minuten Zeitverlust. Ansonsten in der Stadt Salzburg erhöhtes Verkehrsaufkommen. Und selbst wenn ihr im Stau stehen solltet, heute ganz, ganz wichtig, im Straßenverkehr kühlen Kopf bewahren. Wir wünschen weiterhin gute und sichere Fahrt.
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1: Richtig coole Songs am Start für diesen heißen Freitag. Justin Bieber zum Beispiel, Katy Perry, Loy oder auch jetzt aus den 90ern. Roxette. 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Einen schönen Freitag.

0: Daria von Tennis Salzburg hatte am Freitag am Sprung ein richtig heißes Sommerwochenende.
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18: Das Wetter für das schönste Bundesland Österreichs. Im Großteil von Salzburg scheint fast den ganzen Tag über die Sonne. Über weite Strecken ist es wolkenlos. Ein paar größere Quellwolken bilden sich, vor allem in den südlichen Landesteilen. Und hier sind auch einzelne Wärmegewitter nicht ganz ausgeschlossen. Tageshöchstwerte heute 28 bis 34, 35 Grad. 13.30 Uhr, ganz genau, hier ist Salzburgs aktuellster Verkehrsservice. A10 Tauernautobahn in Fahrt Richtung Villach. Der Ofenauertunnel war kurzfristig gesperrt, daher auch Stau. Diese Sperre ist aufgehoben, der Stau sollte sich bald wieder auflösen. Auf der B159, der Salzachtal-Bundesstraße, Passluik Richtung Werfen, 10 Minuten Zeitverlust. A10 Tauernautobahn, dann noch einmal ab St. Michael bis Rennweg, 15 Minuten. Wenn ihr weitere Verkehrsinfos auch noch haben solltet, dann bitte ruft uns kurz an, gratis unter der Antenne Salzburg Verkehrshotline 0800 101 201. Wir wünschen weiterhin gute Fahrt.
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1: Und wir haben ja schon einiges geschafft und abgearbeitet diese Woche. Aber eins steht noch unbedingt heute auf der Agenda. Idealerweise zeitnah als Einstimmung aufs Wochenende.
2: Ein Aperol in der Sonne trinken.
1: So schaut's aus. Einen schönen Freitagnachmittag.

The One, Michael Patrick Kelly auf Antenne Salzburg. Ja, da war heute schon gescheit was los im Sportzentrum Nord in der Stadt Salzburg. Der 5. Sport-Action-Day mit mehr als 1100 Kindern aus 14 Schulen und 87 Kindergärten. Riesen-Action, jede Menge Spaß. Mehr davon auch bei uns in den Antenne-Nachrichten um 14 Uhr.

0: Rebels und Heatwaves auf Antenne Salzburg. Ja, und jetzt dann ab ins Freibad, oder? Kurzer Abstecher nach Saalpark zum Beispiel ins Kettenhook. Da ist ja eine richtig geniale Rutsche. Rutsch mal, oder?
1: Das wird sicher geil.
0: Na dann, auf geht's!
1: 1, 2, 1, los!

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5: Im Studio Alina Wagerzer. Der 5. Sport Action Day hat das Sportzentrum Nord heute in ein Bewegungsparadies für Kinder und Jugendliche verwandelt. Bei 30 Stationen konnten verschiedene Sportarten ausprobiert werden. 1100 Kinder aus 14 Schulen sowie 87 Kindergärten waren mit dabei. Die Europäische Union hält am Sanktionskurs gegen Russland fest. Erstmals werden die Wirtschaftssanktionen nicht nur für 6, sondern für 12 Monate verlängert. Sie betreffen unter anderem den Handel, den Finanzsektor, die Energiebranche oder auch die Industrie. Das haben die Staats- und Regierungschefs gestern in Brüssel entschieden. In Deutschland läuft eine groß angelegte Suche. Ein 3 Monate altes Baby wird seit gestern kurz vor Mitternacht im Ort Renningen bei Stuttgart vermisst. Polizei, Rettungskräfte und Kriminalpolizei sind mit einem Großaufgebot im Einsatz. Gesucht wird mit rund 40 Spürhunden, Drohnen und Hubschraubern mit Wärmebildkameras. Die Ausbreitung der Quaggermuscheln in Oberösterreich ist vorerst gestoppt. Die invasive Art besiedelt ja Stege, Boote und Ufermauern und ist an zahlreichen Badeseen zur Plage geworden.

0: Immer noch betroffen, der Attersee, Traunsee, Mondsee und die Feldkirchner Badeseen. Das Land appelliert weiterhin, wer zwischen Seen wechselt, sollte Boote und Ausrüstung gründlich reinigen und trocknen. Und über 98% der Maturanten haben heuer in Deutsch, Englisch und Mathematik positiv abgeschlossen. Damit liegt der Jahrgang 2026 auf dem Niveau des Vorjahres. Aber besonders Mathematik bleibt eine Hürde. Fast 10% mussten zur Kompensationsprüfung antreten.
1: Wir kommen zum Wetter für das schönste Bundesland Österreichs und das ist heute der bis dato heißeste Tag des Jahres. Temperaturen, ja, teilweise sogar über 33 Grad. Es gibt viel Sonnenschein bei strahlend blauem Himmel. Hochsommerlich geht's auch morgen weiter, aber ab dem Nachmittag ziehen einige Wolken auf und damit auch ein paar Gewitter. Es wird schwül morgen bei 28 bis 32 Grad.
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1: A1 Westautobahn in Fahrtrichtung Linz ab Salzburg Mitte geht's zäh voran. Hier verliert ihr 15 Minuten. Ebenso auf der A10 Tauernautobahn in Fahrtrichtung Süden ab St. Michael. Wenn ihr noch Verkehrsinfos für uns habt, gerne Bescheid geben unter 0800 101 201. Wir wünschen eine gute und vor allem sichere Fahrt.
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1: 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Ein Cooling Break wie bei der Weltmeisterschaft könnte man heute im Büro auch gebrauchen, außer wir haben da Klima, aber die wird bei der WM auch so durchgezogen. Ich hoffe, euch geht's gut. Wir starten rein Richtung Wochenende und dazu gibt's natürlich die Salzburgs beste Musik, unter anderem mit dabei in dieser Stunde Sombro. Auch Milky Chance ist dabei. Zunächst starten wir aber rein mit dem nächsten Antenne Salzburg 90er. Das ist Pulp mit Disco 2000. Mein Name ist Markus Angerer. Auf geht's.

0: 17 nach 2 am Freitagnachmittag, Antenne Salzburg hier und wir haben eine Meldung von Salzburg Straßen.
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0: A10 Tauern Autobahn in Fahrtrichtung Süden, also Fahrtrichtung Villach. Da ist im Zetzenberg-Tunnel ein Unfall passiert. Der Tunnel ist aktuell gesperrt. Bitte bildet hier die Rettungsgasse, damit die Einsatzfahrzeuge durch können. A10 Tauern Autobahn Fahrtrichtung Villach. Der Zetzenberg-Tunnel hier nach einem Unfall gesperrt.

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16: Es ist 14.30 Uhr und wir kommen zum Wetter für das schönste Bundesland Österreichs am bis dato heißesten Tag des Jahres. Temperaturen circa bei 33 Grad und es gibt viel Sonnenschein bis in den Abend hinein. Hochsommerlich geht es auch morgen weiter, aber ab dem Nachmittag ziehen einige Wolken auf und können auch ein paar Wärmegewitter mitbringen. Es wird schwül bei 28 bis 32 Grad. Der Sonntag wird dann recht ähnlich.
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16: 10 Minuten Zeitverlust auf der A1 Westautobahn in Fahrtrichtung Linz ab Salzburg Mitte. Ebenso auf der Strecke Lengfelden Richtung Elixhausen und in der Stadt Salzburg rund um die Sternekreuzung. Dann haben wir noch auf der Tauernautobahn Richtung Villach den gesperrten Zetzenberg-Tunnel. Hier ist ein Unfall passiert. Und auf der A10 weiter Richtung Süden ab St. Michael. Da dauert es ebenfalls 15 Minuten aktuell länger. Und dann haben wir noch eine Meldung von der Marzia Landesstraße. Zwischen Obertrum und Elixhausen. Da ist ein Unfall passiert und die Polizei regelt hier den Verkehr. Bitte also hier vorsichtig unterwegs sein. Wir wünschen eine gute und vor allem sichere Fahrt.
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2: 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Mit dem nächsten 90er geht's Richtung Wochenende. Das ist OMD mit Walking on the Milky Way.

0: 17 vor 3.
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0: Und am Montag, da ist soweit. Österreich trifft auf die Gauchos, auf den amtierenden Weltmeister, auf Argentinien. Und naja, die Österreicher sind ja jetzt wieder im Teamquartier in Santa Barbara. Und mein Kollege David Hermann Meng, der ist für uns vor Ort.
2: Zum zweiten Mal in Folge, den zweiten Tag in Folge, gibt es kein medienöffentliches Training und auch keine Interviews. Wir wissen lediglich, dass Stefan Posch leider aufgrund des Kieferbruchs hier doch Probleme hat. Die Österreicher, die konnten heute aber ein bisschen abschalten und relaxen. Wieder andere, wie beispielsweise Xaver Schlager, nutzen den heutigen Tag, um ein bisschen abzuschalten und zu lesen, denn die Internationale Gesellschaft für Thomas Bernhard haben dem Bücherwurm auch mehrere Werke des Schriftstellers Thomas Bernhard zukommen lassen.
0: Ja, richtig belesen, der Xaver Schlager. Und wir hoffen natürlich für Stefan Posch, dass das bei ihm funktioniert. Der bekommt da so eine Schiene, eine Sonderanfertigung anscheinend, damit dieser Kieferbruch da möglichst wenige Schmerzen verursacht. Wir halten euch da natürlich immer mit allen Infos am Laufenden.
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Völlig verrückte Aktion am Attersee. Da ist ein Mann kontrolliert worden von der Polizei und der hat im Auto bei der Wodkaflasche kurz genippt. Die ganze Geschichte gibt's in 9 Minuten in den Antenne Salzburg Nachrichten.

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21: Im Studio Alina Wörgerter. Ab heute kann in den Freibädern in der Landeshauptstadt wieder bis 21 Uhr gebadet werden. Weil bis einschließlich Montag richtig heiße Sommertemperaturen erwartet werden, sorgt die Stadt so für zusätzliche Abkühlung. In Deutschland läuft eine groß angelegte Suche. Ein 3 Monate altes Baby wird seit gestern kurz vor Mitternacht im Ort Renningen bei Stuttgart vermisst. Polizei, Rettungskräfte und Kriminalpolizei sind mit einem Großaufgebot im Einsatz. Gesucht wird mit rund 40 Spürhunden, Drohnen und Hubschraubern mit Wärmebildkameras. Hinweise zum Verbleib des Kindes gibt es bisher nicht. Ihre Szenen haben sich gestern in Attersee abgespielt. Statt in den Alkomat zu blasen, hat ein 56-jähriger Autolenker vor den Augen der Polizei von einer Wodkaflasche getrunken. Zeugen hatten die Polizisten alarmiert, weil das Auto mit beschädigten Reifen unterwegs war. Brisant dabei, dem Mann wurde erst 2 Tage davor der Führerschein abgenommen, weil er auch da schon betrunken hinterm Steuer gesessen ist. Der 56-Jährige wurde wegen seiner starken Alkoholisierung ins Krankenhaus gebracht. Und noch zur Fußball-WM. Mitgastgeber USA kann heute bereits den Aufstieg in die K.O.-Phase fixieren.

0: Nach dem 4:1 Auftakterfolg über Paraguay peilt das Team von Trainer Mauricio Pochettino heute den nächsten Sieg gegen Australien an. Unter Zugzwang steht indes die Türkei. Nach der Auftaktniederlage gegen Australien darf sich das Team gegen Paraguay keinen weiteren Ausrutscher leisten. Bei einer weiteren Niederlage droht bereits das vorzeitige WM aus.
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2: Teilweise kratzen wir heute an der 33 Grad-Marke. Es ist der bis dato heißeste Tag des Jahres und bis in den Abend hinein haben wir strahlenden Sonnenschein. Hochsommerlich geht es auch morgen weiter, aber ab dem Nachmittag, da ziehen hin und wieder einige Wolken auf und die können auch ein paar Wärmegewitter mit dabei haben. Es wird schwül bei 28 bis 32 Grad. Der Sonntag, der ist um 10.24 Uhr astronomischer Frühlingsbeginn, der wird recht ähnlich.
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2: A1 Westautobahn in Fahrtrichtung Linz ab Salzburg mit dem momentan 15 Minuten Zeitverlust. In der Stadt Salzburg dauert's länger, im Kreuzungsbereich da rund um die Sternekreuzung, grundsätzlich rund um den Kapuzinerberg 10 Minuten Zeitverlust und auf der A10 Tauernautobahn in Fahrtrichtung Süden. Da dauert's ab Kuchl momentan noch 20 Minuten länger, da war ja der Zetzenbergtunnel gesperrt, aber die Unfallstelle, die ist jetzt geräumt. Ihr solltet hier bald wieder ohne gröbere Einschränkungen vorankommen. Wir wünschen eine gute und vor allem sichere Fahrt.
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2: 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Freitagnachmittag, auf geht's in dieses Hitzewochenende mit dem nächsten 90er. Das sind die Pet Shop Boys, Where the

31,6 Grad in Bischofshofen, 32,3 in Lofer und genau 32 Grad haben wir aktuell in der Stadt Salzburg. Einen wunderschönen Start in dieses Hitzewochenende. Hier ist

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0: Und natürlich mehr 90er jetzt mit Coolio und Gangsters Paradise.

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8: Sommerhitze, Salzburgs Friedhöfe werden zu Kühloasen und Zukunft gesichert. Pinzgau Milch setzt auf Fusion mit Salzburg Milch. Es ist 15.30 Uhr, einen schönen Nachmittag. Salzburgs Friedhöfe werden im Sommer zu Oasen. Schon lange ist der Friedhof nicht mehr nur für den Grabgang gedacht, so die Geschäftsführerin der Bestattung Salzburg, Verena Wengler. Bei steigenden Temperaturen und Hitzewellen werden sie mehr zu einem Park und zu Kühloasen, besonders im städtischen Bereich, so Wengler.
9: Unter den großen Bäumen in den alten Teil vom Friedhof ist es wirklich schön kühl. Ich kann es beobachten, dass wirklich viele Spaziergänger sind, teilweise Läufer oder auch Menschen, die gar nicht ein Grab besuchen, sondern einfach wirklich die schöne Umgebung, die schöne Natur, was wir da haben in unseren Friedhöfen, genießen.
8: Die Fusion der Pinzgau Milch und der Salzburg Milch hat die letzte Hürde genommen. Bei der Generalversammlung in Zell am See haben sich die Mitglieder der Pinzgau Milchgenossenschaft für den Zusammenschluss ausgesprochen. Verarbeitung, Logistik und Vertrieb sollen nun gemeinsam ausgebaut werden. Ziel ist es, die regionale Wertschöpfung in Pinzgau langfristig abzusichern. Und noch zur Fußball-WM. Der Countdown läuft. Am Montag wartet auf Österreich niemand geringerer als der Titelverteidiger Argentinien. Die Verschnaufpause ist nach dem Sieg über Jordanien vorbei. Die Österreicher wollen zeigen, dass sie Qualitäten besitzen, um Spiele zu entscheiden. Mit einem Punktegewinn wäre dem Team unter Wahl-Obertrummer und Teamchef Ralf Rangnick der Einzug in die K.O.-Phase praktisch sicher. Davon hören will dieser aber noch nichts.
10: Wir müssen jetzt erstmal schauen, dass wir gegen Argentinien ein absolutes Topspiel hinlegen. Und dann war von vornherein ja auch schon klar bei der Auslosung, dass es dann in dem letzten Spiel womöglich dann um alles geht.
8: Das wäre dann das Match gegen Algerien am 28. Juni. Das Hammerduell gegen Argentinien startet am Montag um 19 Uhr unserer Zeit.
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12: Es ist der bis dato heißeste Tag des Jahres. Temperaturen, ja, so um die 33 Grad. Und den Sonnenschein, den dürfen wir heute bis in den Abend hinein genießen. Hochsommerlich geht es dann auch morgen weiter, aber ab dem Nachmittag ziehen dann einige Wolken auf und mit dabei auch ein paar Gewitter. Es ist schwül bei 28 bis 32 Grad. Der Sonntag wird dann recht ähnlich.
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12: A1 West, Autobahn in Fahrt Richtung Linz ab Salzburg Mitte, geht schon los mit dem 10.

0: Verkehr, ihr verliert 15 Minuten. In der Landeshauptstadt bei den Stadtausfahrten und den neuralgischen Kreuzungsbereichen auch bis an die 10 Minuten Zeitverlust mit einplanen. Wir schauen auf die A10 Tauenautobahn in Fahrtrichtung Süden. Ab Bad Vigaun ist sehr Verkehr, ihr verliert hier circa 40 Minuten aktuell. Das soll es gewesen sein von Salzburgstraßen. Wir wünschen eine gute und vor allem sichere Fahrt.
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0: 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Schönen Freitagnachmittag hier im schönsten Bundesland Österreichs. Auf geht's ins Wochenende und jetzt gibt's den nächsten 90er No Doubt mit Don't Speak.

0: Eine richtig sommerliche Nummer. Leonie und Callum Scott mit Stay Antenne Salzburg hier. Es ist 16 Minuten vor 4. Ja, und am Wochenende, da ist Sommersonnenwende. Und das kennt sicher auch die Bilder, die bei Berge in Flammen da um die Welt gehen. Die sind einfach spektakulär und gibt es so in dieser Form nur bei uns in Salzburg. In Gasteinertal, im Großalltal und auch in Saalfelden-Leogang findet das Ganze statt. Und das ist spektakulär und hat auch so einen Hauch mystischen Flair mit dabei. Der Ortsfeuerwehrkommandant von Saalfelden, der Thomas Schreder, ihr macht sich da immer ein riesiges Edelweiß.
1: Es sind bis zu 700 Fackeln, dass man ein ordentliches Edelweiß hinbringt, dass man das auch von unten sieht. Das hat circa eine Breite von 100 Meter und eine Höhe von 180 Meter, das Edelweiß.
0: Und wie läuft dann das ganze Entzünden ab?
1: Es dauert so circa bis 17 Uhr, bis noch das Edelweiß anzündbar ist. Und dann warten wir bis 8 Uhr auf die Nacht und dann geht man ins Schneefeld rein und dann warten wir, bis die 3 Leuchtraketen geschossen werden vom Ritzensee in Saalfelden und dann werden die Berge entzündet.

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17: Im Studio Alina Wörgerzer. Die Fusion der Pinzgau Milch und der Salzburg Milch hat die letzte Hürde genommen. Bei der Generalversammlung in Zell am See haben sich die Mitglieder der Pinzgau Milch Genossenschaft für den Zusammenschluss ausgesprochen. Verarbeitung, Logistik und Vertrieb sollen nun gemeinsam ausgebaut werden. Ziel ist es, die regionale Wertschöpfung im Pinzgau langfristig abzusichern. Israel und die mit dem Iran verbündete Hisbollah haben sich auf eine Waffenruhe geeinigt. Sie soll heute in Kraft treten, wie ein hochrangiger US-Regierungsvertreter mitteilt. Vermittelt wurde die Vereinbarung von den USA und Katar mit Unterstützung des Iran. Nach den heutigen Gefechten soll damit eine weitere Eskalation verhindert werden. Die Gefängnisse in Österreich sind am Platzen. Justizministerin Anna Sporer plant deshalb eine einmalige Entlassung von rund 500 Häftlingen. Betroffen sind nur Personen, die sich im Strafvollzug bewährt haben. Schwere Gewalt, Sexual- und Terrordelikte sind ausgeschlossen. Die Maßnahme soll die Auslastung der Haftanstalten um 5,5% senken. Derzeit liegen sie bei über 108%. Und noch zur Fußball-WM. Mitgastgeber USA kann heute bereits den Aufstieg in die K.O.-Phase fixieren. Nach dem 4:1 Auftakterfolg über Paraguay peilt das Team von Trainer Mauricio Pochettino heute den nächsten Sieg gegen Australien an. Unter Zugzwang steht indes die Türkei. Nach der Auftaktniederlage gegen Australien darf sich das Team gegen Paraguay keinen weiteren Ausrutscher leisten. Bei einer weiteren Niederlage droht bereits das vorzeitige WM aus.
18: Und wir kommen zum Wetter für das schönste Bundesland Österreichs und das ist heute der bis dato heißeste Tag des Jahres. Temperaturen um die 33 Grad, viel Sonnenschein bis in den Abend. Hochsommerlich auch morgen am Samstag, aber ab dem Nachmittag ziehen dann doch einige Wolken auf und die haben ein paar Gewitter mit. Es ist schwül morgen bei 28 bis 32 Grad. Der astronomische Sommerbeginn dann am Sonntag um 10.24 Uhr und der Sonntag, der ist recht ähnlich wie noch am Samstag.

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1: A1 Westautobahn in Fahrtrichtung Linz. Ab Salzburg Nord 10 Minuten Zeitverlust. A10 Tauernautobahn in Fahrtrichtung Süden, also Fahrtrichtung Villach. Ab Hallein momentan 10 Minuten Zeitverlust. Und in Hallein, da dauert es momentan länger bei den Kreisverkehren, wenn ihr da von der Autobahn runterkommt. Da geht es momentan recht zäh voran. Wir wünschen eine gute und vor allem sichere Fahrt.
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1: 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Auf geht's in dieses sommerliche Wochenende. Und wir haben den nächsten 90er für euch. Das ist Depeche Mode. Mein Name ist Markus Angerer. Packen wir's ins Wochenende.

0: 18:04, es geht Richtung Wochenende. Hier ist Antenne Salzburg. Und jetzt holen wir uns mal ein bisschen Sommerstimmung aus dem Pinzgau ins Radio.
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0: Überragend. Und bei uns geht's weiter mit mehr Musik, mehr Abwechslung und mehr 90er.

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5: Sommerhitze, Salzburgs Friedhöfe werden zu Kühloasen und Adrian Goiginger als bester Regisseur ausgezeichnet. Es ist 16.30 Uhr, einen schönen Nachmittag. Salzburgs Friedhöfe werden im Sommer zu Oasen. Schon lange ist der Friedhof nicht mehr nur für den Grabgang gedacht, so die Geschäftsführerin der Bestattung Salzburg, Verena Wengler. Bei steigenden Temperaturen und Hitzewellen werden sie mehr zu einem Park und zu Kühloasen, besonders im städtischen Bereich, so Wengler.
6: Unter den großen Bäumen in den alten Teil vom Friedhof ist es wirklich schön kühl. Ich kann es beobachten, dass wirklich viele Spaziergänger sind, teilweise Läufer oder auch Menschen, die gar nicht ein Grab besuchen, sondern einfach wirklich die schöne Umgebung, die schöne Natur, was wir da haben in unsere Friedhöfe, genießen.
5: Die ältere Generation erobert aktuell die Salzburger Fitnessstudios. Bei der Zielgruppe 65+ ist ein regelrechter Boom ausgebrochen, so Salzburg-Spartensprecher Christian Hörl.
7: Weil man auch da feststellt, die gesundheitlichen Benefits durch den Erhalt der Muskulatur sind einfach der Grund, warum diese Menschen trainieren.
5: Hörl beobachtet aber auch einen starken Anstieg bei der Gen Z. Fast jeder Dritte zwischen 15 und 30 Jahren geht aktiv in ein Fitnessstudio und hält sich fit. Und der Salzburger Regisseur Adrian Goiginger hat beim 16. österreichischen Filmpreis ordentlich abgeräumt. Seine Bestseller-Verfilmung 4-3 sichert sich insgesamt 5 der begehrten Auszeichnungen und landet auf Platz 2 im Gesamtranking. Zudem wurde er als bester Regisseur ausgezeichnet.
8: Wir kommen zum Wetter für das schönste Bundesland Österreichs und das ist bis dato der wärmste, heißeste Tag des Jahres. Wir haben Temperaturen von in etwa 33 Grad und Sonnenschein bis in den Abend. Hochsommerlich geht's auch morgen weiter, aber ab dem Nachmittag, da ziehen dann einige Wolken auf und da können auch Gewitter entstehen bei 28 bis 32 Grad. Auch am Sonntag geht's weiter mit der Hitzewelle, am Nachmittag aber wieder mit Gewittern.
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8: A1 Westautobahn in Fahrt Richtung Linz. Da dauert es länger ab Salzburg.

0: Salzburg Nord in etwa 10 Minuten Zeitverlust. In der Stadt Salzburg bei den Stadtausfahrten und rund um die Sternekreuzung phasenweise auch hier 10 Minuten Zeitverlust und aktuell sehr zähes Vorankommen nur in Hallen rund um die Kreisverkehre. Da ist Geduld gefragt, da verliert ihr sogar phasenweise bis an die 15 Minuten und auf der A10 Tauern Autobahn in Fahrtrichtung Süden deinem gesamten Verlauf bis zur Mautstelle auch ca. 10 Minuten Zeitverlust mit einplanen. Wir wünschen eine gute und vor allem sichere Fahrt.
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0: Wunderschönen Freitagnachmittag. Wir starten rein ins Wochenende. Dazu gibt's den nächsten Antenne Salzburg 90er. Das ist Ace of Base mit Beautiful Life.

Mit Purple Disco Machine und In the Dark geht's Richtung Wochenende. Es ist 10 vor 5, hier ist Antenne Salzburg. Wunderbare Nachrichten gibt's für Austria Salzburg. Da hat nämlich ein ganz wichtiger Mann seinen Vertrag verlängert. Die Details dazu gibt's in den Antenne Salzburg Nachrichten um 5.

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13: Im Studio Alina Wörgertin. Austria Salzburg-Kapitän Luca Meisel bleibt den Violetten erhalten. Zuerst war nicht klar, ob sich beide Seiten auf einen Vertrag einigen können. Heute gibt es aber die guten Nachrichten. Meisel unterschreibt bis 2027. Für die Austria ist der 27-Jährige ein wichtiger Eckpfeiler im Team. Auf dem EU-Gipfel sorgt ein Vorstoß von Ratspräsident Antonio Costa für Diskussionen. Sein Büro hat eigenständig Kontakt zu Russland über mögliche Ukraine-Verhandlungen aufgenommen. Deutschland und Frankreich reagieren verärgert, kleinere Staaten wie Österreich unterstützen den Schritt. Bundeskanzler Stocker betont, es gehe um offene Kanäle. Kreml-Sprecher Peskow zeigt sich dialogbereit, lehnt aber Ultimaten ab und kündigt weitere Angriffe an. Im Prozess gegen Frank Stronach ist heute ein Urteil gefallen. Der 93-jährige österreichisch-kanadische Magna-Gründer wurde in 2 von 5 Anklagepunkten wegen sexueller Nötigung und Belästigung schuldig gesprochen. Die Vorwürfe gegen Stronach erstrecken sich über die Jahre 1977 bis 1990 und reichen damit fast 50 Jahre zurück. Insgesamt 13 Frauen haben Vorwürfe erhoben. Ein weiterer Prozesstermin ist für Mai 2027 anberaumt. Und über 98% der Maturanten haben heuer in Deutsch, Englisch und Mathematik positiv abgeschlossen. Damit liegt der Jahrgang 2026 auf dem Niveau des Vorjahres. Aber besonders Mathematik bleibt eine Hürde. Fast 10% mussten zur Kompensationsprüfung antreten.
14: Wir kommen zum Wetter für das schönste Bundesland Österreichs und da geht's heute heiß und sonnig in Richtung Abend. Hochsommerlich geht's dann auch morgen weiter. Ab dem Nachmittag aber mit einigen Wolken und auch möglich ein paar Wärmegewitter. Es ist schwül bei 28 bis 32 Grad. Auch der Sonntag, ja, da geht's weiter mit der Hitzewelle, auch da am Nachmittag wieder mit ein paar Gewittern und um 10.24 Uhr ist der astronomische Sommerbeginn.
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14: Auf der A1 Westautobahn in Fahrtrichtung Linz, da verliert ihr die obligatorischen 10 Minuten ab Salzburg Nord. Und auch in Fahrtrichtung Süd.

0: Auf der Tauernautobahn A10 ab Gorling. Ab und zu noch zähe Phasen mit dabei. Auch hier circa 10 Minuten mehr an Zeit mit einberechnen. Wir wünschen eine gute und vor allem sichere Fahrt.
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0: 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Wunderschönen frühen Freitagabend hier im schönsten Bundesland Österreichs. Kommenden Montag, eines der größten Spiele in der Geschichte des österreichischen Fußballs gegen Argentinien bei der Weltmeisterschaft. Und die Argentinier, die spucken ziemlich große Töne aktuell. Die sagen dir ja, die Algerer, die gewinnen sowieso gegen Österreich. Und ja, so richtig Angst haben die nicht vor uns. Aber bei dieser WM haben wir auch gesehen, da waren schon viele Überraschungen mit dabei. Und warum soll nicht einmal Österreich die Überraschung sein? Wir fiebern diesem Match auf jeden Fall entgegen. Jetzt geht's aber einmal weiter mit dem nächsten 90er.

0: Kommenden Montag ist es soweit.
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0: Österreich trifft auf die Gauchos auf Argentinien und das bedeutet auf den aktuellen Fußball-Weltmeister. Was gibt's denn jetzt Neues in unserem Teamquartier in Santa Barbara? Mein Kollege David Hermann-Meng ist für uns in den Staaten.
3: Zum zweiten Mal in Folge, den zweiten Tag in Folge, gibt es kein medienöffentliches Training und auch keine Interviews. Wir wissen lediglich, dass Stefan Posch leider aufgrund des Kieferbruchs hier doch Probleme hat. Die Österreicher, die konnten heute aber ein bisschen abschalten und relaxen. Wieder andere, wie beispielsweise Xaver Schlager, nutzen den heutigen Tag, um ein bisschen abzuschalten und zu lesen. Denn die Internationale Gesellschaft für Thomas Bernhard haben dem Bücherwurm auch mehrere Werke des Schriftstellers Thomas Bernhard zukommen lassen.
0: Also der Xaver Schlager liest sein Buch, der Stefan Posch, der Steirerbur, der bekommt eine Schiene für seinen Kiefer. Sind wir schon gespannt, ob sich das fürs Argentinien-Match ausgeht. Und der Gregoritsch, Pence und auch Conny Leimer, die sind am Golfplatz unterwegs. Wir halten euch immer am Laufenden.
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3: Fitnessstudio-Boom bei Zielgruppe 65+ und Spatenstich im Sommer, neuer ÖMTC-Stützpunkt in Mittersil. Es ist 17.30 Uhr, einen schönen guten Abend. Salzburgs Fitnessstudios boomen. Und das vor allem bei der älteren Generation. Die Zielgruppe 65+ wächst und wächst, so Salzburgs Spartensprecher Christian Hörl.
4: Weil man auch da feststellt, die gesundheitlichen Benefits durch den Erhalt der Muskulatur sind einfach der Grund, warum diese Menschen trainieren.
3: Hörl beobachtet aber auch einen starken Anstieg bei der Gen Z. Fast jeder Dritte zwischen 15 und 30 Jahren geht aktiv in ein Fitnessstudio und hält sich fit. In Mittersil entsteht bald ein neuer ÖMTC-Stützpunkt. Noch im heurigen Sommer soll der Spatenstich erfolgen. Der Standort befindet sich bei der westlichen Stadteinfahrt von Mittersil, wo die Mittersiler Straße, die Pastornstraße und die Felbertauernstraße zusammentreffen. 2027 ist dann die Eröffnung geplant. Mit mehr als 152.000 Mitgliedern hat der Automobilclub übrigens so viele Mitglieder wie noch nie im Land Salzburg. Und noch zur Fußball-WM, der Countdown läuft. Am Montag wartet auf Österreich niemand geringerer als der Titelverteidiger Argentinien. Die Verschnaufpause ist nach dem Sieg über Jordanien vorbei. Die Österreicher wollen zeigen, dass sie Qualitäten besitzen, um Spiele zu entscheiden. Mit einem Punktegewinn wäre dem Team unter Wahl-Obertrummer und Teamchef Ralf Rangnick der Einzug in die K.O.-Phase praktisch sicher. Davon hören will dieser aber noch nichts.
5: Wir müssen jetzt erstmal schauen, dass wir gegen Argentinien ein absolutes Topspiel hinlegen. Und dann war von vornherein ja auch schon klar bei der Auslosung, dass es dann in dem letzten Spiel womöglich dann um alles geht.
3: Das wäre dann das Match gegen Algerien am 28. Juni. Das Hammerduell gegen Argentinien startet am Montag um 19 Uhr unserer Zeit.
6: Danke Alina und wir kommen zum Wetter für das schönste Bundesland Österreichs und da geht's heiß und sonnig auch in den Abend. Hochsommerlichter morgen am Samstag. Ab dem Nachmittag ziehen dann aber einige Wolken auf und die haben ein paar Gewitter mit im Gepäck. Es wird schwül bei 28 bis 32 Grad.
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6: A1 Westautobahn in Fahrt Richtung Linz ab Salzburg Nord. Phasenweise noch zäher Verkehr. Und auch auf der A10 Tauernautobahn in Fahrt Richtung Süden nach Golling immer mal wieder ein paar zähe Phasen mit dabei. Aber ansonsten läuft's ganz ordentlich. Wir wünschen eine gute und vor allem sichere Fahrt.
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6: 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Wunderschönen Freitagabend, es geht Richtung Wochenende und dazu gibt's zunächst 90er. Schönen Start.

0: Freitag im schönsten Bundesland Österreichs, mitten in dieser Hitzewelle, und wir holen uns jetzt einmal ein bisschen Sommerstimmung aus dem Pinzgau ins Radio.
1: Hallo, ich bin der Jamie und ich bin der Noah, und heute sind wir im Erlebnis Freibad Captain Hook und rutschen jetzt bei der Geistenrutsch, bei der Silbernrutsch Ochi. Und das wird sicher geil. 3, 2, 1, los!

Wunderschönen Freitagabend, hier ist Antenne Salzburg. Ja, und aufgrund der Hitzewelle hat man sich in der Stadt Salzburg dazu entschieden, dass man die Freibäder länger offen lässt. Alle Details dazu gibt's gleich um 6 in den Antenne Salzburg Nachrichten.

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4: Im Studio Alina Wörgerter. Ein Sprung ins kühle Nass gefällig? Noch bis 21 Uhr haben heute die Freibäder in der Landeshauptstadt geöffnet. Weil bis einschließlich Montag richtig heiße Sommertemperaturen erwartet werden, sorgt die Stadt so für zusätzliche Abkühlung. Israel und die mit dem Iran verbündete Hisbollah haben sich auf eine Waffenruhe geeinigt. Sie soll heute in Kraft treten, wie ein hochrangiger US-Regierungsvertreter mitgeteilt hat. Vermittelt wurde die Vereinbarung von den USA und Katar mit Unterstützung des Iran. Nach den heutigen Gefechten soll damit eine weitere Eskalation verhindert werden. Venedig verschärft den Kampf gegen den Massentourismus. Der neue Bürgermeister Simone Venturini plant, die bestehende Zugangsgebühr für Tagesgäste an Hauptreisetagen massiv anzuheben. Statt der bisherigen 5 bis 10 Euro könnten künftig bis zu 50 Euro fällig werden. Die Besucherströme sollen so besser gesteuert werden können. Die Gefängnisse in Österreich sind am Platzen. Justizministerin Anna Sporer plant deshalb eine einmalige Entlassung von rund 500 Häftlingen. Betroffen sind nur Personen, die sich im Strafvollzug bewährt haben. Schwere Gewalt, Sexual- und Terrordelikte sind ausgeschlossen. Die Maßnahme soll die Auslastung der Haftanstalten um 5,5% senken. Derzeit liegen sie bei über 108%. Und die Ausbreitung der Quaggermuscheln in Oberösterreich ist vorerst gestoppt. Zwar sind etwa noch der Attersee oder auch der Mondsee betroffen, dennoch zeigt das Monitoring eine gute Entwicklung. Das Land appelliert weiterhin, wer zwischen Seen wechselt, sollte Boote und Ausrüstung gründlich reinigen und trocknen.
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6: Morgen geht's weiter mit dem Hochsommer, aber ab dem Nachmittag, da ziehen dann Wolken auf und da können auch Gewitter mit dabei sein. Die Temperaturen erreichen 28 bis 32 Grad. Auch am Sonntag geht's recht ähnlich weiter. Wieder große Hitze mit an die 34 Grad, aber auch da am Nachmittag wieder mit Gewittern. Hitze und Gewitter, so geht's auch am Montag. Weiter.
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6: A1 Westautobahn in Fahrtrichtung Linz, immer mal wieder noch zähe Phasen mit dabei da ab Salzburg Nord. In der Stadt Salzburg, da dauert es noch ein bisschen länger bei den Stadtausfahrten, aber nichts Tragisches mehr. Auch in Halle ein selbes Spiel bei den Kreisverkehren. Auf der A10 Tauernautobahn in Fahrt Richtung Süden, da dauert es ab Golling auch hin und wieder mal noch an die 10 Minuten länger. Wir wünschen eine gute und vor allem sichere Fahrt.
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6: 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Wunderschönen Freitagabend hier im schönsten Bundesland Österreichs. Ab geht's mit uns ins Wochenende. Und dazu gibt's den nächsten 90er. Hier kommt Michael Jackson, They Don't Care About Us.

0: Ray Gavi mit Take This Heart, Antenne Salzburg, hier an diesem 35 Grad Freitag.
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0: Und jetzt haben wir den nächsten 90er für euch. Hier kommt Phil Collins, Dance into the Light.

0: Herrliches Wetter zum Wandersaisonstart in Zauchensee.
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3: Es ist 18.30 Uhr.
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3: Die Nacht auf morgen verläuft größtenteils sternenklar. Und morgen geht's mit dem Hochsommer weiter. Nur am Nachmittag, da ziehen dann einige Wolken auf und auch einige Gewitter. Es ist schwül bei 28 bis 32 Grad. Der Sonntag ist dann der längste Tag des Jahres. 10.24 Uhr astronomischer Frühlingsbeginn. Und es ist recht ähnlich wie am Samstag. Auch da ist es am Vormittag noch ungetrübt sonnig. Am Nachmittag ziehen dann einige Wolken auf.
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3: Das schaut ganz gut aus an diesem Freitagabend auf Salzburg Straßen. Es sind uns keine gröberen Zeitverluste mehr gemeldet. Wir wünschen eine gute und vor allem sichere Fahrt.
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3: 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Der Griller schon angeheizt oder vielleicht auch noch eine letzte, vorletzte Runde im Seeschwimmen, wie auch immer euer Freitagabend ausschaut. Macht's was draus und macht es euch fein. Wir versorgen euch mit dem nächsten 90er. Hier kommt Eagle Eye Sherry mit Safe Tonight.

0: Freitagabend hier im schönsten Bundesland Österreichs. Auf geht's mit uns ins Wochenende. Und an diesem Wochenende, da ist in Hendorf am Sonntag Dorffest. Was ist denn los, Peter Todorov von der Union Hendorf?
1: Bei uns ist das im Park und nachher, wir werden diesmal mit dem Tennisclub zusammen. Und sind im Ruhepark, wo noch 10 andere Standeln sind, wo es bei uns nachher der Torwandschießen gibt und mit einem Tennisschläger Dosenschießen.

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7: Im Studio Alina Wörgerter. Austria Salzburg-Kapitän Luca Meisel bleibt den Violetten erhalten. Zuerst war nicht klar, ob sich beide Seiten auf einen Vertrag einigen können. Heute gibt es aber die guten Nachrichten. Meisel unterschreibt bis 2027. Für die Austria ist der 27-Jährige ein wichtiger Eckpfeiler im Team. Auf dem EU-Gipfel sorgt ein Vorstoß von Ratspräsident Antonio Costa für Diskussionen. Sein Büro hat eigenständig Kontakt zu Russland über mögliche Ukraine-Verhandlungen aufgenommen. Deutschland und Frankreich reagieren verärgert. Kleinere Staaten wie Österreich unterstützen den Schritt. Bundeskanzler Stocker betont, es gehe um offene Kanäle. Kreml-Sprecher Peskow zeigt sich dialogbereit, lehnt aber Ultimaten ab und kündigt weitere Angriffe an. Im Prozess gegen Frank Stronach ist heute ein Urteil gefallen. Der 93-jährige österreichisch-kanadische Magna-Gründer wurde in 2 von 5 Anklagepunkten wegen sexueller Nötigung und Belästigung schuldig gesprochen. Die Vorwürfe gegen Stronach erstrecken sich über die Jahre 1977 bis 1990 und reichen damit fast 50 Jahre zurück. Insgesamt 13 Frauen haben Vorwürfe erhoben. Ein weiterer Prozesstermin ist für Mai 2027 anberaumt. Und über 98% der Maturanten haben heuer in Deutsch, Englisch und Mathematik positiv abgeschlossen. Damit liegt der Jahrgang 2026 auf dem Niveau des Vorjahres. Aber besonders Mathematik bleibt eine Hürde. Fast 10% mussten zur Kompensationsprüfung antreten.
8: Hier ist das Wetter für das schönste Bundesland Österreichs. Es geht auch morgen hochsommerlich weiter, aber ab dem Nachmittag ziehen dann Wolken und auch einige Wärmegewitter auf. Die Temperaturen bei 28 bis 32 Grad. Auch am Sonntag geht's weiter mit der Hitze, am Nachmittag wieder mit Gewittern und um 10.24 Uhr ist der astronomische Sommerbeginn.
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Das war Ed Sheeran hier bei uns auf Antenne Salzburg. Wunderschönen Freitagabend mit mehr Musik, mehr Abwechslung und mehr Salzburg. Jetzt mit Teddy Swims und Mr. Know It All.

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4: Wir kommen zum Wetter für das schönste Bundesland Österreichs. Es wird ein recht schwüler

0: Haben dem Großteil des Bundeslandes die Nacht verläuft dann größtenteils sternenklar. Hochsommerlich geht's morgen weiter, aber ab dem Nachmittag ziehen einige Wolken auf und damit auch einige Wärmegewitter. Es ist schwül bei 28 bis 32 Grad, der Sonntag wird dann recht ähnlich.
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